0: Nieder sorgt für Kritik auch in den eigenen Reihen. Von Willkür ist die Rede. Ex-Kanzleramtschef Altmaier äußerte sich betroffen und wütend. Merz will Schnieder entlassen, bekam vom vorgesehenen Nachfolger aber kurzfristig eine Absage. Für Diskussion sorgt auch die Personalie Linnemann. Der CDU-Generalsekretär hatte zum Start der Regierung noch gesagt, Minister sein sei nicht sein Ding. Nun soll er Gesundheitsminister werden, spricht von einer anderen Lage und traut sich das auch zu. Aus Berlin Thomas Brockt.
1: Wegen der schweren Waldbrände sind in Frankreich und Spanien inzwischen mehr als 250.000 Menschen in Sicherheit gebracht worden. Allein im Südwesten Frankreichs mussten nach Behördenangaben rund 170.000 Menschen ihre Häuser verlassen. Eine der größten Evakuierungsaktionen in der Geschichte des Landes. Frankreich verstärkt die Löscharbeiten mit zusätzlichen Soldaten und Löschflugzeugen. In Spanien wurden rund 60.000 Menschen evakuiert. Zum Sport. Der deutsche Radprofi Pascal Ackermann ist auf der Königsetappe der Tour de France ausgestiegen. Ackermann war sichtlich enttäuscht nach seinem Tour aus. Es habe heute einfach nicht gereicht, sagte er im ZDF. Tags zuvor hatte er sich noch verletzt.

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1: Bittet, so wird euch gegeben. Sucht, so werdet ihr finden. Klopft an, so wird sich die Tür öffnen. Wer bittet, empfängt. Wer sucht, findet. Wer anklopft, dem wird geöffnet.

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2: Es braucht nicht jeder, um 3 Uhr früh aufzustehen und 15 Stunden Steine zu klopfen. Man kann sich auch anderweitig im Leben nützlich machen. Mancher bloß dadurch, dass er da ist. Durch Freundschaft, Treue, Liebenswürdigkeit. Alles ohne Anstrengung. Ja, am schönsten dann, wenn man das ohne Anstrengung leistet.
3: Und jetzt auf Polnisch. 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
4: Ich bin Tine Klimach. Am Rande des Christopher Street Day in Berlin ist ein Fahrzeug in eine Menschenmenge im Tiergarten gefahren. Mindestens eine Person wurde dabei getötet. 16 weitere, teils lebensbedrohlich verletzt, das meldet die Berliner Polizei. Der CSD wurde daraufhin abgebrochen. Der regierende Bürgermeister Kai Wegner zeigte sich vor Ort fassungslos über die Tat nach einer friedlichen Parade.
5: Viele feiernde Menschen, die glücklich waren, die die Vielfalt dieser Stadt gefeiert haben, die Weltoffenheit, die Freiheit, ja auch die Liebe. Und dieser Tag wurde durch diese schreckliche Tat beendet. Ich habe großes Vertrauen in die Berliner Polizei, dass wir mit Hochdruck jetzt den Täter, die Täter ermitteln und sie dann auch zur Rechenschaft ziehen.
4: Die genauen Hintergründe sind noch unklar. Die Fahndung läuft weiter. Die vom Krebs genesenen SPD-Politiker Lars Klingbeil und Manuela Schwesig fordern, dass Krebsüberlebende eine überwundene Erkrankung nicht mehr jahrelang etwa bei Vertragsabschlüssen angeben müssen. Es dürfe nicht sein, dass eine überstandene Krebserkrankung Menschen ein Leben lang begleitet und sie bei Versicherungen, Krediten oder im Berufsleben benachteiligt, sagte Klingbeil den Zeitungen der Funke Mediengruppe. Dafür brauchen wir ein Gesetz. Freiwillige Zusagen reichen nicht, so Schwesig. Laut Zeitung soll eine entsprechende Vorlage im SPD-Präsidium am Montag beschlossen werden. Pakete, die schwerer sind als 23 Kilo, dürfen nicht mehr von einem Zusteller ausgeliefert werden. Das sollte von der Politik gesetzlich festgelegt werden, fordert der Logistikkonzern DHL.
6: Schwere Pakete zu tragen ist schlecht für den Rücken, argumentiert DHL. Und Probleme damit seien der Grund für jede dritte Krankmeldung. Die Politik müsse sich dem Thema annehmen, weil DHL nicht mehr konkurrenzfähig sei, wenn die Regel nur intern eingeführt werden würde. Die Gewerkschaft Verdi stimmt zu und möchte 2 Zusteller sogar schon bei Paketen ab 20 Kilo. Andere Zustellunternehmen lehnen den Vorschlag ab und verweisen auf sowieso schon bestehenden Personalmangel oder drohende längere Lieferzeiten. Aus Berlin, Elisa Schuh.
4: Zum Sport. Formel-1-Weltmeister Lando Norris startet beim Großen Preis von Ungarn von der Pole Position. Der McLaren-Pilot setzte sich im Qualifying knapp vor Hamilton durch und beendete damit die bisherige Pole-Serie von Mercedes in dieser Saison.

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1: Die Natur ist immer noch voller Geheimnisse. Wir haben Augen zu sehen, aber sehen nicht. Wir haben Ohren zu hören, aber hören nicht. Um schöpferisch tätig zu sein, müssen wir die Dinge wieder sehen, wie ein Kind sie sieht. Mit unverbildeten Augen, die nicht durch falsche Gewohnheiten, Vorurteile, falsche Vorstellungen und

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1: Konsequenz, das habe ich schon oft gesagt, ist keine absolute Tugend. Wenn ich heute eine andere Einsicht habe als gestern, ist es dann für mich nicht konsequent, meine Richtung zu ändern? Ich bin dann inkonsequent meiner Vergangenheit gegenüber, aber konsequent gegenüber der Wahrheit. Konsequenz besteht darin, dass man der Wahrheit folgt, so wie man sie von Mal zu Mal erkennt.
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0: Es ist 4 Uhr. 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
3: Ich bin Tine Klimach. Nach dem Angriff am Rande des Christopher Street Days in Berlin hat die Polizei einen mutmaßlichen Verdächtigen identifiziert. Der Mann sei polizeibekannt und werde der islamistischen Szene in Berlin zugerechnet, sagte Polizeisprecher Florian Naht.
4: Es ist ein mutmaßlicher Tatverdächtiger. Wir haben weiterhin noch keinerlei Hinweise auf seine konkreten Motivationshintergründe oder auf den genauen Ablauf oder seinen Tatbeitrag als solchen. Nichtsdestotrotz ist ein Tatverdächtiger identifiziert worden und dieser Tatverdächtige ist Angehöriger und soll Angehöriger des islamistischen Milieus in Berlin sein.
3: Der Mann wird verdächtigt, mit einem Transporter im Tiergarten in eine Menschenmenge gefahren zu sein. Ein Mensch ist gestorben, 16 weitere wurden verletzt, zum Teil schwer. Die Fahndung nach ihm läuft weiter. Die Waldbrände in Frankreich und Spanien haben eine Evakuierungswelle ausgelöst. Im Südwesten Frankreichs nahe Bordeaux wurden fast 170.000 Menschen evakuiert. Auch in Spanien mussten inzwischen rund 60.000 Menschen ihre Häuser verlassen.
5: In Bussen werden die Menschen aus dem Südosten der Region Madrid zu den Notunterkünften evakuiert. In einigen Ortschaften hat das Feuer auf die Häuser übergegriffen. Die spanische Regierung spricht von einer sehr komplexen Lage, die man bisher so noch nicht erlebt habe. Vor allem die kräftigen Windböen bereiten den Rettungskräften Sorgen. Mehr als 3000 Feuerwehrleute sind im Einsatz und bekämpfen die Flammen aus der Luft und vom Boden. Die Europäische Union schickt 4 Löschflugzeuge zur Unterstützung. Aus Barcelona, Julia Macher.
3: CSU-Chef Markus Söder rechnet damit, dass sich der Wirbel um die Kabinettsumbildung in Berlin rasch legen wird. Er sagte bei RTL-NTV, die Bundesregierung sei handlungsfähig und in den kommenden Tagen werde alles geregelt. Ähnlich äußerte sich Bundesforschungsministerin Dorothee Bär. Hintergrund ist die weiter offene Nachfolge von Verkehrsminister Patrick Schnieder, nachdem der zunächst vorgesehene Kandidat kurzfristig abgesagt hatte. Das Weiße Haus hat mit einem Song von Katy Perry einen TikTok-Clip unterlegt und damit den Superstar verärgert. Die US-Sängerin schrieb auf der Plattform X, sie sei entsetzt und wütend darüber, dass ihr Lied Fireworks als Hintergrundmusik für Aufnahmen von Militärschlägen verwendet worden sei. Sie habe dem nicht zugestimmt und sie wurde nicht gefragt. Sie billige das absolut nicht.

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1: Vor Jahren haben wir ein Fest gefeiert, dein Abschied in ein neues Leben. Für 1 bis 2 Jahre hast du gesagt, dann sind daraus 10 geworden. Die Jahre sind vergangen, mit schnellen Flügeln ist die Zeit ins Land geflattert, wie ein Vogel ohne Ziel. Jetzt will ich dir ein Fest bereiten, einen Landepunkt für meinen Vogel ohne Zeit. Sei willkommen in deinem neuen

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1: Einen echten Freund erkennt man daran, dass er sich Zeit nimmt, wenn er keine hat.
2: Und auf Polnisch. 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
3: Ich bin Tine Klimach. Nach dem Angriff eines Autofahrers auf Passanten am Rande des Christopher Street Days in Berlin hat die Polizei einen mutmaßlichen Verdächtigen identifiziert. Der Mann sei polizeibekannt und werde der islamistischen Szene in Berlin zugerechnet, sagte ein Polizeisprecher. Es gibt mehrere Polizeieinsätze im Zusammenhang mit der Tat in der Stadt. Dazu gehörte eine Durchsuchung in einer Wohnung in Schöneberg. Es erfolgte jedoch keine Festnahme, weil kein Mensch angetroffen wurde, wie es hieß. Nach aktuellen Angaben der Polizei wurde bei der Tat mindestens ein Mensch getötet und 16 weitere zum Teil schwer verletzt. Der regierende Bürgermeister Kai Wegner zeigte sich vor Ort fassungslos über die Tat nach einer friedlichen Parade.
4: Viele feiernde Menschen, die glücklich waren, die die Vielfalt dieser Stadt gefeiert haben, die Weltoffenheit, die Freiheit, ja auch die Liebe. Und dieser Tag wurde durch diese schreckliche Tat beendet. Ich habe großes Vertrauen in die Berliner Polizei, dass wir mit Hochdruck jetzt den Täter, die Täter ermitteln und sie dann auch zur Rechenschaft ziehen.
3: Die genauen Hintergründe sind noch unklar. Die Fahndung läuft weiter. In der CDU gibt es weiter Kritik am Umgang von Bundeskanzler Friedrich Merz mit Verkehrsminister Patrick Schnieder. Nach Ex-Kanzleramtschef Peter Altmaier hat sich jetzt Christian Bäumler geäußert. Er ist der Vizevorsitzende der christlich-demokratischen Arbeitnehmerschaft.
5: Die Abberufung von Schnieder erwecke den Eindruck von Willkür, sagte Bäumler dem Handelsblatt. Eine Bundesregierung sollte nicht wie ein Feudalkönigreich geführt werden. Das beschädige auch das Vertrauen der Menschen in die Demokratie. Merz wollte den Verkehrsminister eigentlich schon entlassen, weil der vorgesehene Nachfolger aber kurzfristig absagte, ist das noch nicht passiert. Nun droht eine Hängepartie. Ex-Kanzleramtschef Altmaier hatte gesagt, der Umgang mit Schnieder mache ihn betroffen und werde weder dessen Person noch seiner Leistung gerecht. Aus Berlin, Thomas Brockt.
3: Nach dem sprunghaften Anstieg der Ölpreise infolge des Irankriegs sieht das Deutsche Institut für Wirtschaftsforschung die Versorgung in Deutschland und Europa weiterhin stabil. Aktuell sei die Versorgung mit Rohöl- und Mineralölprodukten wie Benzin und Diesel weiterhin gesichert, sagte DEW-Ökonomin Franziska Holz der Deutschen Presseagentur. Weil Deutschland und Europa Öl aus vielen verschiedenen Quellen bezögen, sei nicht mit einem großflächigen Lieferausfall zu rechnen.

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1: Ein Friedensgebet für den Tag. Gott, lass uns deine Herrlichkeit sehen, auch in dieser Zeit, und mit unserer kleinen Kraft suchen, was den Frieden schafft. Ich wünsche Ihnen einen guten Morgen.

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1: Eine rabbinische Weisheit. Wenn dein Nächster Unrecht tut, tadle ihn nicht. Sage dir vielmehr, welche Entschuldigung hätte ich mir ausgedacht, wenn ich an seiner Stelle wäre? Eben diese Entschuldigung lässt du nun für deinen Nächsten gelten. Tu dein Bestes, um ihn reinzuwaschen von Schuld. Dies ist der wahre Sinn des Bibelverses: Liebe deinen Nächsten wie dich selbst.
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0: Es ist 6 Uhr. 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
3: Ich bin Tanja Wagner. Nach dem Angriff am Rande des Christopher Street Days in Berlin hat die Polizei nach eigenen Angaben einen mutmaßlichen Verdächtigen identifiziert. Der Mann ist polizeibekannt und wird der islamistischen Szene in Berlin zugerechnet, sagte Polizeisprecher Florian Naht.
4: Wir haben weiterhin noch keinerlei Hinweise auf seine konkreten Motivationshintergründe oder auf den genauen Ablauf oder seinen Tatbeitrag als solchen.
3: Ein weißer Transporter soll mit hoher Geschwindigkeit in der Parkanlage Tiergarten in eine Menschenmenge gefahren sein. Mindestens ein Mensch wurde getötet, mehrere Verletzte schweben in Lebensgefahr. Wegen der schweren Waldbrände sind in Frankreich und Spanien inzwischen mehr als eine 250.000 Menschen in Sicherheit gebracht worden. Allein im Südwesten Frankreichs mussten nach Behördenangaben rund 170.000 Menschen ihre Häuser verlassen. Eine der größten Evakuierungsaktionen in der Geschichte des Landes. Frankreich verstärkt die Löscharbeiten mit zusätzlichen Soldaten und Löschflugzeugen. In Spanien wurden rund 60.000 Menschen evakuiert. Die Bundesregierung plant, den Zuschuss für die sichere Übertragung von Strom zu kürzen. Nach einem Entwurf sind für das kommende Jahr nur noch 5,5 Milliarden Euro eingeplant. In diesem Jahr waren es 6,5 Milliarden. Für Verbraucher bedeutet das, es wird teurer.
5: Stromleitungen instand halten, sichern und neue bauen, auch damit durch Windkraft erzeugte Energie aus Norddeutschland in den Süden geleitet werden kann. Kosten dafür, die Netzentgelte, machen einen Großteil der Stromkosten für Verbraucher aus. Damit die nicht aus dem Ruder laufen, gibt es den Zuschuss vom Bund. Weil der jetzt aber gekürzt werden soll, bedeutet das im Vergleich zu diesem Jahr mehr Kosten. Nach Berechnungen des Vergleichsportals Verivox 12 Euro im Jahr für einen 3-Personen-Haushalt. Jan-Henna Reitze, Berlin.
3: Die Zahl der Maserninfektionen in den USA ist auf den höchsten Stand seit Jahrzehnten gestiegen. Mehr als 2300 Fälle in 45 Bundesstaaten sind in diesem Jahr bereits dokumentiert, wie aus Zahlen der Gesundheitsbehörde CDC und der Johns Hopkins Universität in Baltimore hervorgeht. Das sind den Daten zufolge schon mehr als im gesamten Jahr 2025.

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1: Dir und mir wünsche ich Augen, die die Lichter und Signale in unseren Dunkelheiten erkennen. Ohren, die die Rufe und Erkenntnisse in unseren Betäubungen vernehmen. Dir und mir eine Seele, die all das in sich aufnimmt und annimmt. Und eine Sprache, die in ihrer Ehrlichkeit uns aus unserer Stummheit herausführt, uns aussprechen lässt, was uns gefangen hält.

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1: Ein Wanderer fragte einen Schäfer: Wie wird das Wetter heute? Der Schäfer antwortete: So, wie ich es gerne habe. Woher wisst ihr, dass das Wetter so sein wird, wie ihr es liebt? Ich habe die Erfahrung gemacht, mein Freund, dass ich nicht immer das bekommen kann, was ich gern möchte. Also habe ich gelernt, immer das zu mögen, was ich bekomme. Deshalb bin ich ganz sicher, das Wetter wird heute so sein, wie ich es mag.
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0: Es ist 7 Uhr. 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
8: Ich bin Tanja Wagner. Am Rande des Christopher Street Days in Berlin ist ein Fahrzeug in eine Menschenmenge gefahren. Mindestens eine Person wurde dabei getötet, weitere Menschen teils schwer verletzt. Der regierende Bürgermeister von Berlin, Kai Wegner, zeigte sich vor Ort fassungslos über die Tat nach einer friedlichen Parade.
9: Ich kann nur sagen, dass Berlin als Stadt der Freiheit und der Vielfalt sich weiter stärken wird und positionieren wird. Wir werden uns unsere Art und Weise des Lebens und des Zusammenlebens nicht nehmen lassen. Ich habe großes Vertrauen in die Berliner Polizei, dass wir mit Hochdruck jetzt den Täter, die Täter ermitteln und sie dann auch zur Rechenschaft ziehen.
8: Der CSD wurde abgebrochen. Der mutmaßliche Täter ist polizeibekannt und wird der islamistischen Szene zugeordnet. Frankreich und Spanien kämpfen weiter gegen massive Waldbrände. Ein Ende ist nicht abzusehen. Rund eine Viertelmillion Menschen musste bereits in Sicherheit gebracht werden. Vororte von Bordeaux wurden evakuiert und für Madrid und Umgebung wurde der Notstand ausgerufen.
10: In Bussen werden die Menschen aus dem Südosten der Region Madrid zu den Notunterkünften evakuiert. In einigen Ortschaften hat das Feuer auf die Häuser übergegriffen. Die spanische Regierung spricht von einer sehr komplexen Lage, die man bisher so noch nicht erlebt habe. Vor allem die kräftigen Windböen bereiten den Rettungskräften Sorgen.
8: Bei dem Absturz eines Kleinflugzeugs in ein Einfamilienhaus bei Bremen sind zwei Männer ums Leben gekommen. Bei den Toten handelt es sich um die beiden Insassen des Flugzeugs, einen 65-jährigen und einen 77-jährigen Mann aus Bremen, wie die Polizei mitteilte. Die Maschine soll kurz vor dem Absturz in Bremen gestartet sein, dann verlor sie in einer Wohnsiedlung an Höhe. Warum, ist unklar. Formel-1-Weltmeister Lando Norris startet beim Großen Preis von Ungarn von der Pole Position. Der McLaren-Pilot beendete damit die bisherige Pole-Serie von Mercedes in dieser Saison. Hinter Pole-Mann Norris startet Ferrari-Fahrer Charles Leclerc von Rang 2 vor Piastri. WM-Spitzenreiter Antonelli wurde genau wie Mercedes-Pilot Hamilton mit einer Strafe belegt. Beide büßten Plätze ein.

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1: Eine rabbinische Weisheit. Ihr sollt euren Nächsten lieben wie euch selbst. Niemand auf der ganzen Welt kennt eure Fehler so gut wie ihr. Und trotzdem liebt ihr euch. Auf diese Weise sollt ihr euren Nächsten lieben. Welche Fehler ihr in ihm auch immer finden mögt.

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1: Zur Brillenschlange, die eine Optikerwerkstatt betrieb, kam eine Blindschleiche, um sich Augengläser verpassen zu lassen. Und wozu? Fragte die Schlange. Du kannst doch weder mit noch ohne Brille was sehen. Aber mit sehe ich doch wenigstens aus.
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0: Es ist 8 Uhr. 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
7: Ich bin Tanja Wagner. Nach dem Angriff am Rande des Christopher Street Days in Berlin hat die Polizei nach eigenen Angaben einen mutmaßlichen Verdächtigen identifiziert. Der Mann ist polizeibekannt und wird der islamistischen Szene in Berlin zugerechnet, sagte Polizeisprecher Florian Naht.
8: Wir haben weiterhin noch keinerlei Hinweise auf seine konkreten Motivationshintergründe oder auf den genauen Ablauf oder seinen Tatbeitrag als solchen.
7: Ein weißer Transporter soll mit hoher Geschwindigkeit in der Parkanlage Tiergarten in eine Menschenmenge gefahren sein. Mindestens ein Mensch wurde getötet, mehrere Verletzte schweben in Lebensgefahr. Wegen der schweren Waldbrände sind in Frankreich und Spanien inzwischen mehr als 250.000 Menschen in Sicherheit gebracht worden. Allein im Südwesten Frankreichs mussten nach Behördenangaben rund 170.000 Menschen ihre Häuser verlassen. Eine der größten Evakuierungsaktionen in der Geschichte des Landes. Frankreich verstärkt die Löscharbeiten mit zusätzlichen Soldaten und Löschflugzeugen. In Spanien wurden rund 60.000 Menschen evakuiert. Die Bundesregierung plant, den Zuschuss für die sichere Übertragung von Strom zu kürzen. Nach einem Entwurf sind für das kommende Jahr nur noch 5,5 Milliarden Euro eingeplant. In diesem Jahr waren es 6,5 Milliarden. Für Verbraucher bedeutet das, es wird teurer.
9: Stromleitungen instand halten, sichern und neue bauen, auch damit durch Windkraft erzeugte Energie aus Norddeutschland in den Süden geleitet werden kann. Kosten dafür, die Netzentgelte, machen einen Großteil der Stromkosten für Verbraucher aus. Damit die nicht aus dem Ruder laufen, gibt es den Zuschuss vom Bund. Weil der jetzt aber gekürzt werden soll, bedeutet das im Vergleich zu diesem Jahr mehr Kosten. Nach Berechnungen des Vergleichsportals Verivox 12 Euro im Jahr für einen 3-Personen-Haushalt. Jan-Henner Reitze, Berlin.
7: Die Zahl der Maserninfektionen in den USA ist auf den höchsten Stand seit Jahrzehnten gestiegen. Mehr als 2300 Fälle in 45 Bundesstaaten sind in diesem Jahr bereits dokumentiert, wie aus Zahlen der Gesundheitsbehörde CDC und der Johns Hopkins Universität in Baltimore hervorgeht. Das sind den Daten zufolge schon mehr als im gesamten Jahr 2025.

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1: Es kommt nicht darauf an, glücklich zu sein, sondern andere glücklich zu machen. Es kommt nicht darauf an, geliebt zu werden, sondern zu lieben und anderen zum Segen zu sein. Es kommt nicht darauf an, was wir sind, sondern wie wir sind. Es kommt nicht darauf an, wann wir sterben, sondern ob wir bereit sind, Gott zu begegnen.

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1: Nur wer erwachsen wird und ein Kind bleibt, ist ein Mensch.
2: Und aufpolnisch. Tylko ten, kto jako dorosły pozostaje dzieckiem, jest naprawdę człowiekiem.
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3: Ich bin Tanja Wagner. Am Rande des Christopher Street Days in Berlin ist ein Fahrzeug in eine Menschenmenge gefahren. Mindestens eine Person wurde dabei getötet, weitere Menschen teils schwer verletzt. Der regierende Bürgermeister von Berlin, Kai Wegner, zeigte sich vor Ort fassungslos über die Tat nach einer friedlichen Parade.
4: Ich kann nur sagen, dass Berlin als Stadt der Freiheit und der Vielfalt sich weiter stärken wird und positionieren wird. Wir werden uns unsere Art und Weise des Lebens und des Zusammenlebens nicht nehmen lassen. Ich habe großes Vertrauen in die Berliner Polizei, dass wir mit Hochdruck jetzt den Täter, die Täter ermitteln und sie dann auch zur Rechenschaft ziehen.
3: Der CSD wurde abgebrochen. Der mutmaßliche Täter ist polizeibekannt und wird der islamistischen Szene zugeordnet. Frankreich und Spanien kämpfen weiter gegen massive Waldbrände. Ein Ende ist nicht abzusehen. Rund eine 250.000 Menschen musste bereits in Sicherheit gebracht werden. Vororte von Bordeaux wurden evakuiert und für Madrid und Umgebung wurde der Notstand ausgerufen.
5: In Bussen werden die Menschen aus dem Südosten der Region Madrid zu den Notunterkünften evakuiert. In einigen Ortschaften hat das Feuer auf die Häuser übergegriffen. Die spanische Regierung spricht von einer sehr komplexen Lage, die man bisher so noch nicht erlebt habe. Vor allem die kräftigen Windböen bereiten den Rettungskräften Sorgen.
3: Bei dem Absturz eines Kleinflugzeugs in ein Einfamilienhaus bei Bremen sind zwei Männer ums Leben gekommen. Bei den Toten handelt es sich um die beiden Insassen des Flugzeugs, einen 65-jährigen und einen 77-jährigen Mann aus Bremen, wie die Polizei mitteilte. Die Maschine soll kurz vor dem Absturz in Bremen gestartet sein, dann verlor sie in einer Wohnsiedlung an Höhe. Warum, ist unklar. Formel-1-Weltmeister Lando Norris startet beim Großen Preis von Ungarn von der Pole Position. Der McLaren-Pilot beendete damit die bisherige Pole-Serie von Mercedes in dieser Saison. Hinter Pole-Mann Norris startet Ferrari-Fahrer Charles Leclerc von Rang 2 vor Piastri. WM-Spitzenreiter Antonelli wurde genau wie Mercedes-Pilot Hamilton mit einer Strafe belegt. Beide büßten Plätze.

0: 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Die größten Worte der Menschheitsgeschichte. Am 28. Oktober 1717 führt der Soldatenkönig Friedrich Wilhelm I. von Preußen die allgemeine Schulpflicht ein. Zum Ende seiner Regentschaft gibt es in Preußen 1480 Schulen.
1: Zuvorderst wollen wir, dass alle unsere Untertanen, denen die Erziehung der Jugend obliegt, Knaben oder Mädchen, höchstens vom 5. Jahre ihres Alters in die Schule schicken und sie so lange zur Schule halten sollen, bis sie nicht nur das Nötigste vom Christentum gefasst haben und fertig lesen und schreiben, sondern auch von demjenigen Rede und Antwort geben können, was ihnen nach den Lehrbüchern beigebracht werden soll.

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1: Mit der wahren Liebe ist es wie mit den Gespenstererscheinungen. Alle Welt spricht von ihnen, aber wenige haben sie gesehen.
2: Und auf Polnisch. 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Cały świat o nich mówi, jednak niewielu widziało.
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8: Ich bin Tanja Wagner. Dramatische Szenen am Ende eines bunten Festes. Am Rande des Christopher Street Days in Berlin ist ein Kastenwagen in die Menschenmenge gefahren. Eine Frau starb, viele weitere Menschen wurden verletzt, drei von ihnen lebensbedrohlich. Die Polizei sucht nun nach einem mutmaßlichen Verdächtigen.
9: Berlins regierender Bürgermeister Wegner zeigte sich zutiefst erschüttert.
10: Viele feiernde Menschen, die glücklich waren, die Vielfalt dieser Stadt gefeiert haben, die Weltoffenheit, die Freiheit, ja auch die Liebe. Und dieser Tag wurde durch diese schreckliche Tat beendet.
9: Auch Bundeskanzler Merz wurde direkt nach der Tat informiert. In einem Ex-Beitrag spricht er von einer abscheulichen Tat. Katrin Müller, Nachrichtenredaktion.
8: Frankreich und Spanien kämpfen weiter gegen massive Waldbrände. Ein Ende ist nicht abzusehen. Rund eine Viertelmillion Menschen musste bereits in Sicherheit gebracht werden. Vororte von Bordeaux wurden evakuiert und für Madrid und Umgebung wurde der Notstand ausgerufen.
11: In der Region Madrid sowie in Ávila und Toledo harren weiter zehntausende Menschen in Notunterkünften und bei Verwandten aus. Aus der Luft und vom Boden bekämpfen mehr als 3000 Feuerwehrleute die Flammen. Hohe Temperaturen, Trockenheit und heftige Windböen hatten die Löscharbeiten massiv behindert. Julia Macha, Barcelona.
8: Stromkunden müssen im kommenden Jahr mit einer geringeren Entlastung bei den Netzentgelten rechnen. Sie sind ein wesentlicher Bestandteil des Strompreises. Ein Zuschuss der Bundesregierung zu den Übertragungsnetzkosten soll 2027 den Plänen zufolge um 1 Milliarde geringer ausfallen als in diesem Jahr. Das wäre eine Kürzung um fast 15%. Die Netzentgelte machen etwa 1/4 des Strompreises aus. Formel-1-Weltmeister Lando Norris startet überraschend als Favorit in das letzte Rennen vor der Sommerpause. Der McLaren-Pilot sicherte sich in einem packenden Finish die Pole-Position für den Grand Prix von Ungarn am Nachmittag in Budapest. Einen starken Eindruck hinterließ in der Qualifikation aber auch das Ferrari-Duo Lewis Hamilton und Charles Leclerc.
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0: Willkommen bei Thorsten Wittke, Spezial Gottesdienst im Gespräch.
13: Schönen guten Morgen. Schönen guten Morgen an diesem Sonntag nach den furchtbaren Ereignissen von gestern Nacht, gestern Abend beim Christopher Street Day bei mir, bei uns an unserer Seite, Bischof Christian Stäblein. Schönen guten Morgen Ihnen.
14: Guten Morgen, Herr Wittke.
13: Wir möchten an dieser Stelle gleich klarstellen, wir sind jetzt nicht der verlängerte Arm der Nachrichtensendungen. Hier wird es keinen Live-Ticker von uns geben, sondern wir möchten versuchen, Sie nach diesen schrecklichen Vorfällen von gestern Abend zumindest in dieser Stunde angemessen zu begleiten, in den Sonntag und durch den Sonntag zu bringen, auch musikalisch, aber eben auch mit Worten des Trostes. Damit starten wir gleich nach der ersten Musik von Michael Jackson, The Way You Make Me Feel. Aber Herr Bischof, starten Sie unseren Gottesdienst heute.
14: Ja, guten Morgen erstmal, lieber Herr Wittke. Und mir geht es so wie wahrscheinlich den meisten Menschen hier in der Stadt und im Land. Ich bin tief geschockt. Das ist ein schreckliches Ereignis, das uns jetzt alle sehr bewegt. Und lassen Sie uns jetzt miteinander Gottesdienst feiern und gucken, wie wir diese Dinge vor Gott bringen können. Und von da auch um Hoffnung, um die Sehnsucht nach Leben und um Zuspruch bitten und schreien regelrecht in diesen Stunden von Trauer und auch Angst, die wir hier in dieser Nacht erlebt haben, erleben mussten. Wir feiern Gottesdienst im Namen Gottes des Vaters und des Sohnes und des Heiligen Geistes. Unsere Hilfe steht im Namen des Herrn, der Himmel und Erde gemacht hat, der Bund und Treue hält ewig und der nicht aufgibt die Werke seiner Hände.

0: Schönen guten Morgen hier auf Ihrem Radio Paradiso bei Gottesdienst im Gespräch. Bischof Christian Stieblein ist bei mir, Bischof der Evangelischen Kirche, Berlin-Brandenburg, Schlesische Oberlausitz. Ich merke, Herr Bischof, jeder Song scheint mir heute Morgen irgendwie unpassend, auch gerade jetzt Michael Jackson, The Way You Make Me Feel. Normalerweise würde ich darauf eingehen, toller Song zum Mittanzen. Und gerade nach den Ereignissen gestern auf dem Christopher Street Day, ein wunderschöner Tag, der gefeiert worden ist bei herrlichem Wetter. Es wurde viel getanzt, es wurde die Liebe gefeiert und dann das schreckliche Ereignis, dass ein Mann gegen 22 Uhr am Rande des CSD in eine Menschenmenge gefahren ist im Tiergarten und dabei nach letzten Erkenntnissen eine Frau, ihren schweren Verletzungen vor Ort noch erlegen ist und es mindestens weitere 16 Verletzte gibt, davon einige auch lebensbedrohlich verletzt sind. Diese Ereignisse, die haben uns alle, die wir es gestern Abend noch mitbekommen haben, geschockt. Wie haben Sie davon erfahren, Herr Bischof? Ich über meine News-App, eine Eilmeldung, die mich dann gleich vor den Fernseher getrieben hat.
1: Ja, ich habe es auch so etwa eine halbe, dreiviertel Stunde später erfahren, als die ersten Meldungen kamen. Ich war eigentlich auch ganz entspannt, sage ich jetzt mal. Und in dem Moment ändert sich dann ja alles. Das ist ja für alle Menschen so. In dem Moment, wo wir ein so schreckliches Ereignis hören und dann auch sehr unmittelbar mit den Bildern konfrontiert sind, in diesem Moment ist von einer Sekunde auf die andere alles anders. Und so ist es dem CSD ja gestern auch dann gegangen und so ist es auch heute, dass aus diesem wirklich wunderschönen Fest mit vielen, vielen, vielen Menschen, über 100.000, die gestern hier in der Stadt gefeiert haben. Und plötzlich wird aus diesem Tag des Feierns der Liebe ein Trauertag. Von einer Sekunde auf die andere. Das ist ganz schrecklich und so wie wir jetzt miteinander reden, so müssen ja alle Menschen für sich erstmal diesen Weg nachvollziehen. Wie habe ich das erfahren? Was ist dann passiert? Wo bin ich dann hin? Und so ist der Tag auch heute, dass wir als erstes miteinander gucken müssen. Wie geht es den Angehörigen, wie geht es den Schwerverletzten? Da sind meine Gedanken immer als allererstes bei den Angehörigen und bei denen, die jetzt um ihr Leben kämpfen und die Angehörigen, die dort dabei sind. Und dann sind meine Gedanken auch gestern Abend und in dieser Nacht bei den Menschen, die sofort da waren und geholfen haben. Die Rettungskräfte, die Feuerwehr, die Polizei, die Ärztinnen und Ärzte, die dann da sind, auch die Seelsorgenden, die in diesem Moment da sind, weil es so wichtig ist, dass wir als allererstes noch, bevor wir über irgendwelche Hintergründe, Bedeutungen, als allererstes müssen wir bei den Menschen sein, die betroffen sind.
0: Ja, absolut. Es gibt ja auch noch viele Unklarheiten und wir sind jetzt auch nicht der verlängerte Arm der Nachrichtensendungen und der Nachrichtenagenturen. Ganz im Gegenteil, wir verstehen uns hier bei Gottesdienst im Gespräch als die hörbare Version eines Kirchenbesuches, eines Gottesdienstbesuches, wo dann auch eben ganz bewusst alle Nachrichten von außen und alle Handys dementsprechend auch dann eben mal für einige Minuten abgeschaltet sein sollten und wir eben uns genau auf diesen Weg begeben, den Sie beschrieben haben und bei den Menschen sind und so hoffen wir jetzt auch bei Ihnen sein zu können. Auch heute Morgen, aber auch musikalisch. Jetzt mit einem sanften Titel von Olivia Dean. Hier ist Man I Need auf Ihrem Radio Paradiso am Sonntagmorgen bei Gottesdienst im Gespräch.

0: angenehm sanfte Klänge von Olivia Dean, Man I Need, hier auf ihrem Radio Paradiso. Am Sonntag, morgen am Sonntagvormittag bei Gottesdienst im Gespräch, Bischof Christian Steblein ist bei mir am, ja, es gibt diese Ereignisse, wo man dann sagt, am Tag danach, gestern Abend, Herr Bischof, nach den schrecklichen Ereignissen auf dem CSD, habe ich auch ganz viele Menschen angemorst und angefragt, wie es ihnen geht und ob sie in Sicherheit sind. Zum Beispiel auch mein Sohn, von dem ich wusste, dass er zwar nicht auf dem CSD sein würde, aber dass er am Potsdamer Platz mit Freunden unterwegs sein würde. Und ja, Sie können sich vorstellen, ich war heilfroh, als ich dann hörte, ich bin gut zu Hause wieder angekommen, aber es gab auch durchaus einige, die mir erst heute Morgen dann Rückmeldung geben konnten, dass es ihnen gut geht. Nun weiß ich von Ihrer Kirche, Herr Bischof, von der ECBO, dass auch Sie und Vertreterinnen und Vertreter mit einem Wagen der Evangelischen Kirche Berlin-Brandenburg-Schlesische Oberlausitz auf dem CSD vertreten gewesen sind. Was wissen Sie über die Personen, die da beteiligt waren? Sie selbst, glaube ich, waren auf dem CSD nicht oder nur am Anfang oder wie ist das?
1: So ist es. Wir sind ja sehr engagiert als Kirche beim CSD mit dabei. Wir haben auch am Freitag diesen Gottesdienst zur Eröffnung gehabt, sodass ich jetzt auch sagen kann, für mich ist das auch persönlich sehr nah, weil ich ja mit all den Menschen dann am Freitag auch zusammen war. Gestern war ich selber nicht unter denen, die da mitgetanzt haben, sind aber viele auch aus unserer Kirche auf dem Wagen gewesen. Das war in dem Moment ja schon zu Ende, sodass ich alles, was ich bisher gehört habe, sind die Menschen alle dann gut sozusagen und wohlbehalten nach Hause gekommen. Das sind ja zutiefst menschliche Gedanken, da wir als erstes auch immer an die uns Bekannten denken. Und gleichzeitig ist das natürlich ein Abend, eine Nacht und so ein Tag jetzt heute, wo wir alle Geschwister sind, alle Menschen, die davon betroffen sind. Und wo der Gedanke, gut, dass es jetzt nicht jemand aus der Nähe ist, sich bei mir sofort aber wieder bricht mit dem Gedanken an die, die es heute Nacht erleben mussten und die um ihr Leben ringen. Das ist jetzt das, wo ich denke, wir sind jetzt alle in der Fürbitte und als Geschwister mit ihnen verbunden.
0: Ja, so geht es mir auch, dass ich gleich wieder den Wechsel machen musste gedanklich und wollte auch, dass gerade durch das eben feststellen, wie nahe es einem geht und wie sehr man dann bei den eigenen Freunden und Angehörigen ist, dass man dann denkt, ja, wie geht es jetzt aber denen, die eben ganz unmittelbar von dieser Tragödie betroffen sind. Wir gehen gleich auch in die Bibel dazu, hier bei Gottesdienst im Gespräch und ja, versuchen einmal mehr gemeinsam mit Ihnen anzukommen an diesem Tag. Schön, dass Sie dabei sind. Schön, dass wir gemeinsam diesen Gottesdienst im Gespräch heute Morgen feiern können hier auf Ihrem Radio Paradiso.

0: Tja, das ist heute Morgen auch irgendwie so ein Song mit zwei Gesichtern. Ne? Ace of Base, The Sign, hier auf ihrem Radio Paradiso bei Gottesdienst im Gespräch. Ein Song, der ja zum Tanzen einlädt, der vielleicht gestern sogar auf dem Christopher Street Day gespielt worden ist. Und dann die schrecklichen Ereignisse am späten Abend, dass ein Täter, mutmaßlich ein Mann mit einem Minivan am Rande des CSD in eine Menschenmenge gefahren ist. Eine Person ist verstorben und ihren Verletzungen noch am Tatort erlegen. 16 weitere sind verletzt, zum Teil schweben sie in Lebensgefahr. Wir versuchen anzukommen auch heute Morgen. Bischof Christian Steplan ist bei mir, Bischof der EGBO, Evangelisch im Osten. Herr Bischof, einmal auch gesagt, ich bin froh, dass Sie und dankbar, dass Sie es geschafft haben und dass Sie dabei sind heute Morgen. Ich weiß, es wird heute im Laufe des Tages auch noch weitere Veranstaltungen geben, die geplant sind. Wir haben bisher versucht, gemeinsam anzukommen in diesem Tag und ich würde Sie bitten und freue mich darauf, dass Sie uns auch biblisch und spirituell jetzt durch diesen besonderen Vormittag begleiten.
1: Ja, es ist ja so an so einem Tag, ich finde, es hat immer beides. Es ist eine Ausnahmesituation und dem müssen wir Rechnung tragen. Und gleichzeitig gibt es einen Wunsch danach, dass gerade in so einer schrecklichen Ausnahmesituation bestimmte Dinge auch so ablaufen, wie sie immer ablaufen, weil uns das Halt gibt. Mhm. Das ist ja die Kraft der Rituale dann letztlich auch. Auch, dass wir jetzt hier miteinander sind und dass in ganz vielen Kirchen heute Morgen und ich denke auch heute Nachmittag Gottesdienste gefeiert werden und die Kirchen einfach offen sind für ein Gebet. Und so ist es auch mit den biblischen Texten für mich. Es gibt so den Moment, da wünscht man sich, dass jetzt einfach irgendwie der Text da ist, der eben da ist. Und dann gibt es immer diese Frage, da gibt es nicht aber etwas, was auch besonders in diese Situation spricht. Und da ist es für mich so, also es gibt ja ganz viele Klagepsalmen, Klagetexte auch in der Bibel, wo man sagen kann, das sind für mich gute Worte, um einfach die Traurigkeit, die Hoffnungslosigkeit, die Ohnmacht, die einen so befällt in diesem Moment, vor Gott zu bringen. Und es gibt Texte, die sind eher so wie so eine Art Anker. Ich will nicht sagen gleich des Trostes in so einem Moment erstmal ganz schwierig, aber doch so eine Art Anker, bei dem ich sagen kann, daran kann ich mich halten. Und für mich ist dieses Letzte eigentlich das, was immer so als erstes da steht. Deswegen lese ich jetzt den 121. Psalm. Mhm. Das ist für mich so ein Ankertext, der dann, wenn irgendwie alles, ja, wenn es einem so den Boden unter den Füßen wegzieht oder man erstmal nicht weiß, der mir dann hilft. Mhm. Und ich denke, hinterher reden wir dann noch einen Moment darüber, weil da natürlich auch Worte drin sind, wo man erstmal denkt, oh, wie, das stimmt doch jetzt eigentlich alles nicht. Ja, und darüber muss man dann, finde ich, auch reden. Also ich lese den 121. Psalm.
0: Danke.
1: Ich hebe meine Augen auf zu den Bergen. Woher kommt mir Hilfe? Meine Hilfe kommt vom Herrn, der Himmel und Erde gemacht hat. Er wird deinen Fuß nicht gleiten lassen und der dich behütet, schläft nicht. Siehe, der Hüter Israel schläft noch, schlummert nicht. Der Herr behütet dich, er ist dein Schatten über deiner rechten Hand, dass dich des Tages die Sonne nicht steche, noch der Mond des Nachts. Der Herr behütet dich vor allem Übel, er behütet deine Seele. Der Herr behütet deinen Ausgang und Eingang von nun an bis in Ewigkeit.
0: Mag ich sofort ein Amen draufsetzen? Sie haben es schon gesagt. Wir sprechen gleich weiter auch darüber.

0: Ja, die Liebe, die hier besungen wird von Paul Young. So wichtig, erst recht an diesem Sonntagmorgen hier auf Ihrem Radio Paradiso bei Gottesdienst im Gespräch. Bischof Christian Stepan ist bei mir. Wir versuchen die Ereignisse des vergangenen Abends, der vergangenen Nacht auf dem CSD zu verarbeiten, bei dem ein Mensch, eine Frau vermutlich ums Leben gekommen ist, ihren schweren Verletzungen erlegen ist und 16 Menschen verletzt sind, dabei auch einige zum Teil noch lebensbedrohlich. Wir haben gerade die Bibelstelle gehört, Herr Bischof. Ich muss sagen, ja, es tut gut, ja, aber trotzdem, es ist eben so schwierig, ne? Es ist so schwierig, jetzt nach dieser Situation anzukommen und seine Gefühle auch zu sortieren. Und vielleicht ist das genau auch das, worum es jetzt geht, seine eigenen Gefühle zu sortieren. Und ich merke, dass jeder Satz, den Sie gerade gesprochen haben, dass der nochmal ganz anders wirkt als an jedem anderen, ich sag mal in Anführungsstrichen, normalen Sonntag, den man jetzt hört und wo man richtig versucht zu ziehen, wo kann ich jetzt Hoffnung daraus nehmen, darf ich auch diese Hoffnung jetzt irgendwie für mich spüren, ich habe überlebt, ich bin da, aber wie geht es jetzt den Menschen, die verstorben sind, wie geht es den direkten Angehörigen dieser Menschen, reicht das denen aus? Also ich merke, ich schaffe es gar nicht so sehr bei mir zu bleiben, sondern ich bin sehr bei den unmittelbar Betroffenen.
1: Ich kann das gut verstehen. Und ehrlich gesagt, wenn ich so einen Psalm lese wie jetzt eben, dann denke ich, wie wahrscheinlich da auch ganz viele, aber stimmt doch gar nicht, der Herr hat doch jetzt gar nicht behütet. Hm. Wo ist er denn nun gewesen in der Nacht? Und dann steht da, der Herr behütet dich, dass dich des Tags die Sonne nicht steche, noch der Mond des Nachts. Und du denkst, ja, das war ja genau mein Wunsch.
0: Das hätte ich mir mal gewünscht,
1: ganz genau. Aber wo ist das denn gewesen? Ich verstehe Sie sehr gut an der Stelle. Deswegen habe ich vorher gesagt, das sind so Ankertexte. Ich habe ja jetzt keine biblischen Worte, die eine Lösung bieten können, sondern Sie können mich, wenn es gut geht und wir in diesen Worten wohnen, dann können Sie einen ein Stück halten, dann können Sie einen über dieses Verzweifeltsein, dieses Klagen und Rufen zu Gott, übrigens auch ein anderer Psalm, der 22. Psalm, mein Gott, warum hast du mich verlassen? Diese Worte, die Jesus ja auch aufgenommen hat. Also dann kann ich mich in diese Worte hineinbegeben und hoffen, dass sie mich einen Moment tragen können in dem, was wir gerade erleben. Und da sind diese Worte aus dem 121. Psalm, die ich gelesen habe. Siehe, der Hüter Israel schläft und schlummert nicht. Der Herr behüte dich vor allem Übel, er behüte deine Seele. Für mich sind wir da ganz nah bei dem, was dieser CSD jedenfalls auch in der Kirche ja immer wieder bedeutet, wo wir sagen, Liebe tut der Seele gut, Hass schadet der Seele. Also wie sehr wir uns danach sehnen, dass diese Seele behütet bleibt, jetzt auch in diesem Schrecken, aber auch, dass das aufhört, dass dieses Zerstören und Vernichten und Hass in der Seele sammeln, dass das ein Ende hat und dass wir davor behütet werden. Auch das steckt für mich da drin. Und dann der letzte Vers, der Herr behüte deinen Ausgang und Eingang von nun an bis in Ewigkeit. Das ist ja ein Wort, das wir fast immer als eines der allerletzten Worte bei Bestattungen lesen und in dem für mich so die ganze Sehnsucht drinsteckt, dass es in allem auch einen Übergang gibt, dass Gott der Herr über die Lebenden und die Toten ist und uns immer auch bei sich erwartet.
0: Und ich bin dankbar dafür, dass Sie mir und uns auch an dieser Stelle keinen, ich nenne es mal so, billigen Trost anbieten, sondern die Chance, eben die Gefühle zu sortieren durch diese Worte. Wir kommen nach wie vor an und versuchen anzukommen an diesem besonderen Sonntag. Auch hier bei uns, mit uns, bei Gottesdienst im Gespräch auf Ihrem Radio Paradiso.

0: Ja, normalerweise würde ich auf diesen Song raufgehen, wie man in der Radiosprache sagt, und sagt, ah, ein schöner, leichter, fröhlicher, heiterer, positiver Song. Das ist er auch selbstverständlich, aber an diesem Tag nach den schrecklichen Ereignissen von gestern tun solche Songs auch irgendwie ein bisschen weh, habe ich das Gefühl. Schönen guten Morgen, schön, dass Sie dabei sind, dass wir gemeinsam durch diesen besonderen Morgen gehen. Ich bin nach wie vor froh und dankbar, dass Bischof Christian Stäblein bei mir bei uns ist, Bischof der Evangelischen Kirche Berlin-Brandenburg, Schlesische Oberlausitz. An dieser Stelle kommen wir traditionell, Herr Bischof, zur Fürbitte. Ich mache da sonst immer ja so einen Einstieg, an wen ich jetzt besonders denke, an einem Tag, an einem Sonntag. Und in diesem Fall muss ich da nicht lange ausholen. Wir sind bei den Menschen, bei den unmittelbar Betroffenen, so mag ich es mal zusammenfassen, aber Sie finden da immer viel bessere Worte, deswegen die Fürbitte jetzt von Ihnen.
1: Gott, wir gedenken der Opfer, der vielen Verletzten sowie der Menschen, die das miterlebt haben und geschockt sind und noch in Sorge und Angst um ihre Freunde und Angehörige. Wir bringen sie vor dich und wir beten für sie, Gott. Sei du da und schenke ihnen Kraft. Sei du der Hüter Israels, der Hüter aller Menschen und trage mit deiner Kraft. Wir bitten dich, Gott, um und für diese Stadt, für alle Menschen, für Besonnenheit unter uns, für Frieden unter uns. Wir bitten dich um Besonnenheit, dass wir das, was geschehen ist, versuchen zu verstehen. Wir bitten dich um Kraft, uns von der Ohnmacht und der Fassungslosigkeit in unserem Bemühen, dass du uns darin trägst, weiter für Liebe und Vielfalt da zu sein, dass wir davon nicht abgebracht werden. Gott, wir bitten dich, dass du da bist bei den Angehörigen, bei den Verantwortlichen, bei denen, die helfen, die geholfen haben in dieser Nacht. Wir denken an sie und beten für sie, für alle die jetzt sofort da waren und die da bleiben in den nächsten Tagen, für Schwestern, Pfleger, Ärztinnen und Ärzte, für alle, die sich sorgen. Wir bitten dich, Gott, dass du in unserem Herzen wohnst und bleibst, dass da die Liebe wohnt, deine Liebe, und dass diese Liebe stärker ist als der Hass.
0: Amen.

0: Durch diesen Sonntag bringt Gazebo I Like Chopin hier auf ihrem Radio Paradiso. Am Sonntagvormittag bei Gottesdienst im Gespräch nach der Tragödie, die gestern stattgefunden hat, am Rande des CSD. Herr Bischof, Sie haben vorhin ja schon eine Bibelstelle für den heutigen Sonntag, diesen besonderen Sonntag, diesen Gottesdienst rausgesucht, ein Psalmwort. Ich hatte auch so ein bisschen das Gefühl, wenn es gibt so ein paar Sätze, die auch traditionell zu einem Gottesdienst gehören, die mir auch immer helfen, und das ist schlicht das Vaterunser, weil es irgendwie so bekannt ist, weil Sie sagten auch, es tut gut, sich an Ritualen dann festzuhalten. Normalerweise sprechen wir das Vaterunser nicht hier im Gottesdienst im Gespräch. Heute wird es mir und vielleicht auch vielen anderen gut tun. Deswegen wollen wir das machen? Ist das passend?
1: Ich finde es richtig, zumal es das Gebet ist, wo ich gut für mich immer wieder denken kann und alles, was nicht gesagt ist, was wir im Moment nicht ausdrücken können, was darüber hinausgeht, das nehmen wir in diese Worte mit und legen ja manchmal dann auch einfach unseren Text da drauf und da drüber.
0: Ja, und normalerweise an dieser Stelle in unserem Gottesdienst im Gespräch kommt der Segen. Vielleicht könnten Sie den dann auch gleich direkt anschließen.
1: Vater unser im Himmel, geheiligt werde dein Name, dein Reich komme, dein Wille geschehe wie im Himmel, so auf Erden. Unser tägliches Brot gib uns heute und vergib uns unsere Schuld, wie auch wir vergeben unseren Schuldigern, und führe uns nicht in Versuchung, sondern erlöse uns von dem Bösen. Denn dein ist das Reich und die Kraft und die Herrlichkeit in Ewigkeit. Amen. Amen. Gott segne dich und behüte dich. Gott lasse leuchten sein Angesicht über dir und sei dir gnädig. Gott erhebe sein Angesicht auf dich und schenke dir Frieden. Amen.

0: dieser Gottesdienst im Gespräch findet ein Ende und ich habe so das Gefühl, es ist schwierig, heute auch ein Ende zu finden, weil es kein Ende gibt an dieser Stelle. Schönen guten Morgen, schönen Vormittag hier auf Ihrem Radio Paradiso bei Gottesdienst im Gespräch nach den schrecklichen Ereignissen gestern am Rande des CSD. Bischof Christian Schleplein, vielen Dank, dass Sie hier gewesen sind heute Morgen. Mir ist aufgefallen, das, was wir, glaube ich, die ganze Zeit noch gar nicht erwähnt haben, und ich merke auch, ich finde es gut, dass wir das gar nicht getan haben, dass das ein Anschlag war auf den CSD eben, nicht auf irgendeine Veranstaltung, sondern auf den CSD, auf die queere Community. Und gleichzeitig eben, wie ich schon sagte, finde ich es auch gut, dass wir da gar nicht besonders drauf eingegangen sind, weil es ist ein Anschlag auf die Menschen an dieser Stelle, aber eben doch eben auch auf den CSD und die Menschen dort.
1: Auf jeden Fall. Und ich denke, umgekehrt, wir sollten es auch nicht verschweigen. Das ist schon ein Anschlag auf Menschen, die für Vielfalt stehen, die Liebe anders leben. Und jetzt muss man sehr aufpassen in der Sprache, weil wenn ich jetzt hier irgendein Wir und Die aufmache, ja, so wir schützen die oder irgendetwas in dieser Art, dann ist das immer schon falsch.
0: Wieder etwas Trennendes, ja.
1: Ja, auch der Satz, wer die Menschen auf dem CSD angreift, greift uns alle an, macht noch so ein Die und uns. Es sind wir, die angegriffen worden sind, die diese Stadt, dieses Land, so wie wir in diesem Land leben. Und das ist deutlich. Und wir gehören an dieser Stelle alle zusammen.
0: Danke, dass Sie dabei gewesen sind. Danke für Ihr Zuhören. Kommen Sie gut durch diesen Sonntag. Gottesdienst im Gespräch, nur hier auf Ihrem Radio Paradiso.

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1: Das erste Gesetz der Freundschaft lautet, dass sie gepflegt werden muss. Das zweite lautet, sei nachsichtig, wenn das erste verletzt wird.
2: Und auf Polnisch. Pierwsze prawo przyjaźni brzmi, że musi ona być pielęgnowana. Drugie brzmi, bądź pobłażliwy, jeśli pierwsze zostaje naruszone.
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0: Es ist 11 Uhr. 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
6: Ich bin Tanja Wagner. Am Rande des Christopher Street Days in Berlin ist am späten Abend ein Kastenwagen in die Menschenmenge gefahren. Eine Frau starb, viele weitere Menschen wurden verletzt, drei von ihnen lebensbedrohlich.
7: Kanzler Merz spricht von einer abscheulichen Tat, auch Berlins regierender Bürgermeister Wegner ist fassungslos. Die Polizei fahndet mit einem Foto nach dem Verdächtigen, dem 21-jährigen Abdul B. Er soll am Rande des Christopher Street Days im Großen Tiergarten mit einem Kastenwagen mehrere Menschen an- oder umgefahren haben. Der Wagen krachte schließlich gegen einen Baum. Der Fahrer flüchtete. Abdul B. wird der islamistischen Szene zugerechnet. Er hat wohl Familie in Berlin und wurde erst im Mai aus dem Jugendarrest entlassen. Katrin Müller, Nachrichtenredaktion.
6: Irans Revolutionsgarden haben nach eigenen Angaben 6 Handelsschiffe vor einer Durchfahrt durch die strategisch wichtige Straße von Hormuz gestoppt. Versuche des US-Militärs, den Kurs von Schiffen zu ändern, würden mit einer entschlossenen Reaktion und Warnschüssen beantwortet. Als Folge seien die betroffenen Schiffe gezwungen, umzukehren. Wenn die AfD bei den Landtagswahlen in Sachsen-Anhalt und Mecklenburg-Vorpommern im September stärkste Kraft wird, dann soll sie auch an der Regierung beteiligt werden. In einer YouGov-Umfrage im Auftrag der dpa sagten das 47% der Befragten in Ostdeutschland und 37% der Befragten in Westdeutschland.
8: In Thüringen ist die AfD vor knapp 2 Jahren das bisher erste und einzige Mal stärkste Kraft bei einer Landtagswahl geworden. Keine andere Partei wollte mit ihr zusammenarbeiten. Die Landesregierung bildeten CDU, BSW und SPD, obwohl diesen drei Parteien ein Sitz für eine eigene Mehrheit fehlt. Die AfD in der Regierung wieder so verhindern, sollte sie, wie es Umfragen voraussagen, auch in Sachsen-Anhalt oder Mecklenburg-Vorpommern stärkste Kraft werden. Eher nein. Im Osten wie im Westen sind mehr Menschen dafür, dass die AfD dann mitregiert. Jan-Henner Reitze, Berlin.
6: Ärzte ohne Grenzen fordert einen drastisch niedrigeren Preis für das Medikament Lenacapavir zur Vorbeugung einer HIV-Infektion. Niemand sollte von der HIV-Prävention ausgeschlossen werden, nur weil ein Medikament künstlich teuer gehalten wird, hieß es beim Auftakt der Welt-AIDS-Konferenz. Aktuell kostet die Jahresdosis $28.000, für viele unbezahlbar.

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1: Hoffnung. Mitten in der Nacht spüren, dass der Morgen kommt. In die sterbende Erde Samenkörner streuen. Kind zeugen im Antlitz der Unzukunft. Tränen trocknen mitten im Schmerz. Zu den Schlachtfeldern Friedenstauben schicken. Und weitergehen durch Dunkel und Schrecken in Gottes Arme.

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1: Was wir nicht so sehr brauchen, das sind arrogante, hochmütige und eingebildete, die immer noch meinen, nur sie allein würden dringend gebraucht. Was wir brauchen, sind Demütige, die aus Liebe und Respekt vor jeder Kreatur wissen, dass sie nur mit allen anderen zusammen etwas wert sind.
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0: Es ist 12 Uhr. 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
5: Ich bin Tanja Wagner. Am Rande des Christopher Street Days in Berlin ist am späten Abend ein Kastenwagen in die Menschenmenge gefahren. Eine Frau starb, viele weitere Menschen wurden verletzt, 3 von ihnen lebensbedrohlich.
6: Kanzler Merz spricht von einer abscheulichen Tat, auch Berlins regierender Bürgermeister Wegner ist fassungslos. Die Polizei fahndet mit einem Foto nach dem Verdächtigen, dem 21-jährigen Abdul B. Er soll am Rande des Christopher Street Days im Großen Tiergarten mit einem Kastenwagen mehrere Menschen an- oder umgefahren haben. Der Wagen krachte schließlich gegen einen Baum. Der Fahrer flüchtete. Abdul B. wird der islamistischen Szene zugerechnet. Er hat wohl Familie in Berlin und wurde erst im Mai aus dem Jugendarrest entlassen. Katrin Müller, Nachrichtenredaktion.
5: Irans Revolutionsgarden haben nach eigenen Angaben 6 Handelsschiffe vor einer Durchfahrt durch die strategisch wichtige Straße von Hormuz gestoppt. Versuche des US-Militärs, den Kurs von Schiffen zu ändern, würden mit einer entschlossenen Reaktion und Warnschüssen beantwortet. Als Folge seien die betroffenen Schiffe gezwungen, umzukehren. Wenn die AfD bei den Landtagswahlen in Sachsen-Anhalt und Mecklenburg-Vorpommern im September stärkste Kraft wird, dann soll sie auch an der Regierung beteiligt werden. In einer YouGov-Umfrage im Auftrag der dpa sagten das 47% der Befragten in Ostdeutschland und 37% der Befragten in Westdeutschland.
7: In Thüringen ist die AfD vor knapp 2 Jahren das bisher erste und einzige Mal stärkste Kraft bei einer Landtagswahl geworden. Keine andere Partei wollte mit ihr zusammenarbeiten. Die Landesregierung bildeten CDU, BSW und SPD, obwohl diesen 3 Parteien ein Sitz für eine eigene Mehrheit fehlt. Die AfD in der Regierung wieder so verhindern, sollte sie, wie es Umfragen voraussagen, auch in Sachsen-Anhalt oder Mecklenburg-Vorpommern stärkste Kraft werden. Eher nein. Im Osten wie im Westen sind mehr Menschen dafür, dass die AfD dann mitregiert. Jan-Henner Reitze, Berlin.
5: Ärzte ohne Grenzen fordert einen drastisch niedrigeren Preis für das Medikament Lenacapavir zur Vorbeugung einer HIV-Infektion. Niemand sollte von der HIV-Prävention ausgeschlossen werden, nur weil ein Medikament künstlich teuer gehalten wird, hieß es beim Auftakt der Welt-AIDS-Konferenz. Aktuell kostet die Jahresdosis $28.000, für viele unbezahlbar.
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0: Hier ist Radio Paradiso und die Sendung Kirchplatz. Seit 100 Jahren gibt es hier bei uns in Deutschland den Begriff des Gemeindereferenten. Damals war die Grundidee, der Gesellschaft mit einem neuen seelsorgerischen Ansatz zu begegnen. Maria Ronschka blickt heute auf ihre Arbeit als Gemeindereferentin im Erzbistum Berlin.
1: Ja, ich heiße Maria Ronschka und bin Gemeindereferentin bis in das Jahr 2025 im Erzbistum Berlin gewesen. Ich bin jetzt 67 Jahre alt und lebe und wohne jetzt in Potsdam.
0: Wie sind Sie Gemeindereferentin geworden?
1: Ja, ich habe erst mal nach der Schule einen Beruf gelernt. Und zwar war ich medizinisch-technische Laborassistentin. Und nach 3 Berufsjahren habe ich doch gemerkt, dass es nicht mein Weg ist. Ich wollte etwas für und mit Menschen tun und war auch in der katholischen Gemeinde gut sozialisiert und habe schon ehrenamtlich mitgearbeitet, sodass dann dieser Wunsch entstanden ist, mich auch für das Erzbistum Berlin zu entscheiden, die Ausbildung zu machen.
0: Wie sah Ihr Alltag als Gemeindereferentin in der DDR aus?
1: Ja, mein erster Einsatzort nach der Ausbildung im Seelsorgehelfernseminar in Magdeburg war Schwedt. Dorthin wurden wir geschickt gesendet. Dort war ich 3 Jahre, Schwedt an der Oder. Das ist vielleicht vielen bekannt. Und dort habe ich in der Gemeinde katholischen Religionsunterricht im Pfarrhaus gegeben, habe mich mit der Jugend befasst und die Jugend organisiert, auch im Dekanat. Na, Küsterdienste übernommen, den Blumenschmuck übernommen, alles, was so notwendig und von uns gefordert war.
0: Wie war das, als Gemeindereferentin in diesem System zu wirken?
1: Ja, das war ja eine ganz bewusste Entscheidung, auch zu wissen, dass wir, wenn wir gesendet sind, auch unverheiratet sein sollten, um verfügbar zu sein. Ja, es war die bewusste Entscheidung und von daher war das das Anliegen, alles das, was wir im Seminar gelernt haben, umzusetzen in der Gemeindearbeit, was dort gebraucht wurde, das zu ermöglichen.
0: Wie würden Sie allgemein die Stimmung, Atmosphäre damals beschreiben?
1: Ja, die Menschen, die in die Kirche kamen, die haben sich eigentlich bewusst entschieden, denn es war ja ein atheistischer Staat und es brauchte schon Überzeugungskraft und Standhaftigkeit, sich für den Glauben zu engagieren und vielleicht Dinge nicht zu tun, was alle anderen tun. Viele waren nicht bei der Jugendweihe, weil das eben das Bekenntnis zum atheistischen Staat war und haben auch auf berufliche Dinge verzichtet. Wenn man nicht zur Jugendweihe war zum Beispiel, dann hat man keinen Studienplatz bekommen, konnte nicht mal das Abitur ablegen, sodass also Lebenspläne schon von vornherein irgendwie beschränkt waren.
0: Und was das für Herausforderungen im Alltag als Gemeindereferentin in der DDR waren, dazu gleich mehr hier bei Radio Paradiso und der Sendung Kirchplatz.

0: ist Radio Paradiso und die Sendung Kirchplatz. Maria Rontschka hat als Gemeindereferentin im Ostteil der Stadt gelebt und gearbeitet. Heute erzählt sie über ihre Tätigkeit von damals bis heute. Was waren denn damals zu Ostzeiten so die größten Herausforderungen?
1: Ja, wir haben ja den katholischen Religionsunterricht in der Gemeinde verantwortet und in den Klassen gegeben. Und die Herausforderung war, den Menschen und den Kindern, Jugendlichen eine Heimat zu geben. Natürlich auch, sie im Glauben zu bestärken, in dieser Vereinzelung. Auch, dass sie wissen, was ihren Glauben angeht und wie sie sich vielleicht selber gegenüber den staatlichen Dingen, dass sie sich auch zu formulieren wissen, was ihr Glaube ist. Und das ist schon sehr spannend gewesen, auch in der Jugendarbeit, wo ich auch später gearbeitet habe.
0: Gab es auch Dinge, über die Sie vielleicht gar nicht so offen reden durften?
1: Wir wussten alle, dass wir sozusagen bespitzelt wurden von der Staatssicherheit. Aber das, was wir vom Glauben her verkünden wollten, das brauchten wir nicht zu verbergen. Wir wussten das. Und auch wenn wir mit Kindern und Jugendlichen unterwegs waren, da waren wir Hauptamtlichen waren die Verantwortlichen. Und die Jugendlichen waren Helfer. Und wenn es Probleme gab, dann wussten sie, die müssen mit uns sprechen. Und wir hatten aber auch den Rückenhalt vom Bistum.
0: An welche Begegnung erinnern Sie sich dabei besonders?
1: Also in meinem Berufsleben habe ich einen besonderen Einschnitt gehabt. Ich bin 1988 als Referentin in die Jugendseelsorge Ost gerufen worden. Und das ist das Ost-Berlin und das Umland, was heute Berlin ist, das Bistum Berlin, außer West-Berlin. Und da wurde ich hingeschickt und wir haben im Jugendhaus in Alt-Buchhorst ganz viele Kurse gehalten. Dann kam 1989 die Wende und dann traf ja Ost und West Traditionen aufeinander und das war wirklich sehr, sehr spannend. Und ich bin auch sehr, sehr dankbar, dass ich das erlebt habe. Es gab viele Umbrüche, wie wir was organisieren mussten, was eben zu Ostzeiten anders war, was wir für die westliche Arbeit oder gesamtdeutsche Arbeit dann angleichen mussten. Das hat mich sehr, sehr stark geprägt und da habe ich viele, viele interessante Begegnungen.
0: Gab es mal eine Situation, in der Sie gespürt haben, ja, dafür mache ich das alles hier?
1: Jeden Tag, dass ich am Ende des Tages so auch für mich sagen konnte, es hat sich gelohnt, diesen Beruf zu machen. Es war mal eine gute Begegnung oder wo man gesagt hat, da wurde ich auch bereichert durch Menschen aus der Gemeinde. Gab es eigentlich keinen Tag, wo ich gesagt hätte, ich schmeiße die Sache hin.
0: Und gab oder gibt es etwas, was Sie dabei besonders erfüllt hat?
1: Ja, es sind die Kleinigkeiten, die einen doch so erfüllt haben. Wie gesagt, die Begegnung mit den Menschen, die Arbeit auch mit den Kindern, wenn die sich so geöffnet haben oder wie sie auch den Glauben kennengelernt haben. Auch die Gemeinschaft, die wir hatten durch die Fahrten, die religiösen Kindertage, die wir in den Ferien gemacht haben. Es war wirklich eine schöne Zeit.
0: Mehr zu dem Leben als Gemeindereferentin in Berlin, im Erzbistum Berlin. Maria Rontschka im Gespräch gleich hier bei Radio Paradiso und der Sendung Kirchplatz.

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0: aus dem Markus-Evangelium. In jenen Tagen waren wieder einmal Menschen in unübersehbarer Menge zusammengeströmt und sie hatten nichts zu essen bei sich. Da rief Jesus seine Jünger: Mir tun diese Menschen von Herzen leid. Sie sind nun 3 Tage bei mir und haben nichts zu essen. Wenn ich sie aber so hungrig nach Hause gehen lasse, brechen sie mir unterwegs zusammen. Die Jünger waren ratlos. Er fragte: Wie viele Brote habt ihr? 7, erwiderten sie. Da nahm er die 7 Brote, sprach das Dankgebet, brach die Brote und gab sie den Jüngern. Und die Jünger verteilten sie an das Volk. Und sie aßen alle und wurden satt. Es waren aber 4000 gewesen, die mitgegessen hatten.
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0: Paradiso und die Sendung Kirchplatz. Maria Ronczka war Gemeindereferentin und hat die wechselhafte Geschichte des Erzbistums Berlin hautnah in Berlin miterlebt. Und mit ihr habe ich mich über diese Ereignisse unterhalten. Wie haben Sie den Fall der Mauer 1989 erlebt?
1: Den Fall der Mauer habe ich erlebt in Heiligenstadt. Wir hatten eine Jahreskonferenz Jugendseelsorge. Die Jugendseelsorger West haben immer bedauert, dass die Jugendseelsorger Ost der Diözesen nicht dabei sein konnten. Und 1989 haben sie die Veranstaltung in Heiligenstadt gemacht. Veranstalter war BDKJ und Jugendämter. Und wir waren dabei. Wir haben hautnah berichten können, was in Berlin läuft, die Demonstrationen. Und an dem Tag, an dem letzten Abend, da fiel die Mauer. Und das ist besonders eindrücklich für mich, weil das ich erlebt habe dort mit Menschen, die für uns gebetet haben, was für uns befremdlich war, aber die auch unsere Jugendarbeit mitgetragen haben. Es gab viele Partnerschaften, Ost- und Westgemeinden. Und mit denen das zu erleben, also das ist wirklich ein ganz besonderes Geschenk.
0: Was und wie hat sich Ihre Arbeit denn seit 1989 dann am stärksten verändert?
1: Natürlich auch so andere Strukturen. Zum Beispiel, wo ich im Jugendhaus dort tätig war als Jugendreferentin, da kamen zum Beispiel Schulklassen aus West-Berlin, die haben dort ihre Tage religiöser Orientierung gemacht. Da kamen ausgebildete Gruppenleiter, die wir ja erst so nach und nach im Osten geschult haben. Das hat vieles verändert in der Art und Weise, wie Jugendliche auch die Angebote wahrnehmen. Für viele war in der DDR, Jugendliche war Altbuchhorst, das Jugendhaus, ein Ort, wo sie ihr Futter für ihr religiöses Leben hatten. Aber jetzt eröffneten sich ja viele andere Möglichkeiten. Sie konnten reisen, sie konnten in anderen, an anderen Orten Erfahrungen machen. Also da hat sich vieles verändert. Und was auch schön war, ist auch die Arbeit mit den Kolleginnen aus dem ehemaligen Westteil, dass wir uns so angenähert haben. In unterschiedlichen Gebieten hatten wir unsere Arbeit verrichtet und das haben wir uns so angenähert und daher bin ich auch dankbar dafür.
0: Was hat Ihnen in schwierigen Zeiten Kraft gegeben?
1: Ja, mir hat eigentlich auch immer geholfen, dass ich wusste, dass meine Sendung und mein Beruf von Gott mitgetragen ist. Und dass ich auch durch gute Freunde gestützt wurde, die auch so meine einzelnen Einsatzorte begleitet haben und mich auch mal aufgebaut haben. Die haben Kinder und Familie. Und das war immer sehr, sehr wertvoll für mich, dass man da so einen Rückhalt hatte, ein nach Hause kommen und verstanden werden, auch mit dem Beruf, der ja so an vielen Wochenenden stattgefunden hat. Und das war sehr schön. Aber eben dieses Getragensein, auch dass man gesandt ist und dass man den Dienst nicht alleine tut.
0: Was würden Sie jungen Gemeindereferenten mit auf den Weg geben?
1: Auf der einen Seite ist es, sich einzulassen auf die Menschen, die mit ihnen, also die ihnen anvertraut sind, dass sie mit den Ehrenamtlichen gut zusammenarbeiten, dass eine gute Kommunikation auch mit den Leitenden und Mitarbeitern und Mitarbeiterinnen in der Großpfarrei möglich ist. Und ansonsten wird man sehen, man muss schauen, was ist notwendig in der einzelnen Pfarrei. Das sind Herausforderungen, die im Norden des Bistums und im Süden anders sind vielleicht als in der Großstadtpfarrei.
0: Und wenn jemand überhaupt überlegt, diesen Beruf zu machen, was würden Sie raten?
1: Ich glaube, es ist wichtig, dass man selber gut im Glauben steht und vielleicht selber, wenn man die Erfahrung gemacht hat, dass man gute Wegbegleiter und Wegbegleiterin hatte, dass man sagt, ich kann das auch und ich hole mir das Rüstzeug durch die Ausbildung. Und dann wirklich auch guckt, will ich das, kann ich das in der einzelnen Form? Das ist immer so eine ganz persönliche Entscheidung. Ist das meine Fähigkeit oder was kann ich da gut einbringen, was gebraucht wird?
0: Und noch einmal zu Ihrer Geschichte. Was haben Sie nach der Jugendarbeit gemacht?
1: Ja, 2000 habe ich mich auf die Stelle in Potsdam beworben und habe dort in der Pfarrei St. Peter und Paul in dieser Landeshauptstadt Potsdam auch gearbeitet. Das war natürlich anders als mit den Jugendlichen, aber da habe ich mich gut hineingefunden. Und ich konnte vieles gebrauchen oder vieles anwenden, was ich gelernt habe nach der Wende in der Zusammenarbeit Ost und West. Und da war ich 25 Jahre bis zu meinem Ruhestand im letzten Sommer.
0: Dankeschön an Maria Ronczka. Sie war Gemeindereferentin im Erzbistum Berlin. Mehr dazu als ein ganz besonderes Filmporträt auf den Social-Media-Kanälen des Erzbistums Berlin, Instagram und Facebook @Erzbistum Berlin.

Hier ist Radio Paradiso und die Sendung Kirchplatz. Wie gewohnt ein paar Tipps und Hinweise für Sie. Es ist sommerferienruhig, auch im Erzbistum Berlin. Ein Hinweis für den 16. August, da gibt es die große Marienwallfahrt nach Werder. 120 Jahre Kirchweihjubiläum und 50 Jahre Kolping-Familie Werder. Es wird gefeiert und das ab 11.30 Uhr mit einer Heiligen Messe mit dem Erzbischof. Dann gibt es Speis und Trank, es wird gespielt und zum Abschluss um 15 Uhr die große Marienandacht in der Kirche Maria Meeresstern in Werder an der Havel-Uferstraße 9. Am Sonntag, dem 23. August, heißt es Spuren der Barfüßer, Franziskaner und Graues Kloster. 800 Jahre Franziskus. Es werden Veranstaltungen der Franziskaner Berlin begangen mit einer Erinnerung und Führung mit Susanne Knackmus. Und das in der Ruine der ehemaligen Franziskaner Klosterkirche in der Klosterstraße 73a in Berlin-Mitte. Am 26. August heißt es Faith und Food, ein Glaubensabend für junge Erwachsene. Zwei Ordensbrüder, eine Ordensschwester und ein Pfarrvikar laden ein, junge Erwachsene zum gemeinsamen Abendessen, zu einem spirituellen Zusammenkommen, zur Gemeinschaft und Gebet. Und das immer mittwochs, so auch am 26. August um 19 Uhr im Gemeindesaal der Gemeinde Corpus Christi Konrad Blenklestraße 64 in Berlin. Mein Name ist Susanne Trotzki. Ich wünsche Ihnen heute einen schönen Sonntag, einen guten Start in die neue Woche. Fühlen Sie sich behütet. Und den nächsten Kirchplatz gibt es wie gewohnt am kommenden Sonntag von 12 bis 1 nur hier bei Radio Paradiso.

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2: Wenn es dir im Leben zufällt, Straßen zu kehren, dann kehre die Straßen, wie Michelangelo Bilder malte. Kehre die Straßen, wie Beethoven Musik komponierte. Kehre die Straßen, wie Shakespeare dichtete. Kehre die Straßen so gut, dass alle Heerscharen im Himmel und auf Erden innehalten müssen und sagen, hier lebte ein großer Straßenkehrer, der seine Aufgabe gut gemacht hat.
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7: Es ist 13 Uhr.
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8: Ich bin Tanja Wagner. Dramatische Szenen am Ende eines bunten Festes. Am Rande des Christopher Street Days in Berlin ist ein Kastenwagen in die Menschenmenge gefahren. Eine Frau starb, viele weitere Menschen wurden verletzt, drei von ihnen lebensbedrohlich. Die Polizei sucht nun nach einem mutmaßlichen Verdächtigen.
9: Berlins regierender Bürgermeister Wegner zeigte sich zutiefst erschüttert.
10: Viele feiernde Menschen, die glücklich waren, die die Vielfalt dieser Stadt gefeiert haben, die Weltoffenheit, die Freiheit, ja auch die Liebe. Und dieser Tag wurde durch diese schreckliche Tat beendet.
9: Auch Bundeskanzler Merz wurde direkt nach der Tat informiert. In einem Ex-Beitrag spricht er von einer abscheulichen Tat. Katrin Müller, Nachrichtenredaktion.
8: Frankreich und Spanien kämpfen weiter gegen massive Waldbrände. Ein Ende ist nicht abzusehen. Rund eine Viertelmillion Menschen musste bereits in Sicherheit gebracht werden. Vororte von Bordeaux wurden evakuiert und für Madrid und Umgebung wurde der Notstand ausgerufen.
11: In der Region Madrid sowie in Ávila und Toledo harren weiter zehntausende Menschen in Notunterkünften und bei Verwandten aus. Aus der Luft und vom Boden bekämpfen mehr als 3000 Feuerwehrleute die Flammen. Hohe Temperaturen, Trockenheit und heftige Windböen hatten die Löscharbeiten massiv behindert. Julia Macher, Barcelona.
8: Stromkunden müssen im kommenden Jahr mit einer geringeren Entlastung bei den Netzentgelten rechnen. Sie sind ein wesentlicher Bestandteil des Strompreises. Ein Zuschuss der Bundesregierung zu den Übertragungsnetzkosten soll 2027 den Plänen zufolge um 1 Milliarde geringer ausfallen als in diesem Jahr. Das wäre eine Kürzung um fast 15%. Die Netzentgelte machen etwa 1/4 des Strompreises aus. Formel-1-Weltmeister Lando Norris startet überraschend als Favorit in das letzte Rennen vor der Sommerpause. Der McLaren-Pilot sicherte sich in einem packenden Finish die Pole-Position für den Grand Prix von Ungarn am Nachmittag in Budapest. Einen starken Eindruck hinterließ in der Qualifikation aber auch das Ferrari-Duo Lewis Hamilton und Charles Leclerc.

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1: Während des Zweiten Weltkriegs kämpft die Widerstandsgruppe Die Weiße Rose gegen die Hitler-Diktatur. Im Januar 1943 ist auch Sophie Scholl an der Herstellung und Verbreitung von Flugblättern beteiligt.
2: Nur in großzügiger Zusammenarbeit der europäischen Völker kann der Boden geschaffen werden, auf welchem ein neuer Aufbau möglich sein wird. Das kommende Deutschland kann nur föderalistisch sein. Nur eine gesunde föderalistische Staatenordnung vermag heute noch das geschwächte Europa mit neuem Leben zu erfüllen. Jedes Volk, jeder Einzelne hat ein Recht auf die Güter der Welt. Freiheit der Rede, Freiheit des Bekenntnisses, Schutz des einzelnen Bürgers vor der Willkür verbrecherischer Gewaltstaaten. Das sind die Grundlagen des neuen Europa.

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1: Eine rabbinische Weisheit. Steht ein Bettler vor eurer Tür, so wisset, dass der Heilige, gelobt sei er, neben ihm steht. Um Gott wirklich zu lieben, musst du die Menschen lieben. Wenn jemand zu dir sagt, er liebe Gott, nicht aber seine Mitmenschen, dann weißt du, dass er lügt.
2: Und jetzt auf Polnisch. 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
0: Es ist 14 Uhr. 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
11: Ich bin Thomas Bleskin. Bundespräsident Frank-Walter Steinmeier hat den Autoanschlag am Rande des Berliner Christopher Street Days als Angriff auf die offene Gesellschaft verurteilt. In Hamm sagte er, er sei erschüttert und entsetzt.
12: Seine Gedanken seien bei Angehörigen und Freunden der beim Anschlag getöteten Frau und dem zum Teil schwer Verletzten, denen er vollständige Genesung wünsche, so Steinmeier. Ähnlich äußerte sich auch Kanzler Merz. Er befindet sich im ständigen Austausch mit Innenminister Dobrindt und den Behörden. Auch viele Promis reagierten entsetzt auf den Angriff. Sängerin Sarah Connor, die am Abend bei der Abschlusskundgebung des CSDs am Brandenburger Tor aufgetreten war, erklärte in einem emotionalen Video, mir fehlen die Worte. Katrin Müller, Nachrichtenredaktion.
11: Wenn die AfD bei den Landtagswahlen in Sachsen-Anhalt und Mecklenburg-Vorpommern im September stärkste Kraft wird, sollte sie laut einer Umfrage auch an der Regierung beteiligt werden. In einer YouGov-Erhebung im Auftrag der dpa sagten das 47% der Befragten in Ostdeutschland und 37% der Befragten in Westdeutschland.
13: In Thüringen ist die AfD vor knapp 2 Jahren das bisher erste und einzige Mal stärkste Kraft bei einer Landtagswahl geworden. Keine andere Partei wollte mit ihr zusammenarbeiten. Die Landesregierung bildeten CDU, BSW und SPD, obwohl diesen 3 Parteien ein Sitz für eine eigene Mehrheit fehlt. Die AfD in der Regierung wieder so verhindern, sollte sie, wie es Umfragen voraussagen, auch in Sachsen-Anhalt oder Mecklenburg-Vorpommern stärkste Kraft werden. Eher nein, im Osten wie im Westen sind mehr Menschen dafür, dass die AfD dann mitregiert. Jan-Henner Reitze, Berlin.
11: Die schweren Waldbrände im Südwesten Frankreichs haben sich weiter ausgebreitet und den Großraum Bordeaux erreicht. Nach Angaben der Behörden wurden seit Mittwoch im Südwesten Frankreichs mehr als 200.000 Menschen in Sicherheit gebracht. Der größte Waldbrand in der Region hat inzwischen rund 42.000 Hektar Wald und Buschland zerstört. Irans Revolutionsgarden haben nach eigenen Angaben 6 Handelsschiffe vor einer Durchfahrt durch die Straße von Hormuz gestoppt. Die Garden erklärten, sie würden die Kontrolle über ein 240.000 Quadratkilometer großes Gebiet im Persischen Golf und der Straße von Hormuz durchsetzen. Kein Schiff könne passieren, ohne die iranischen Vorschriften einzuhalten.

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0: 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Die größten Worte der Menschheitsgeschichte. Der deutsche Schriftsteller Thomas Mann wandert Anfang der 40er Jahre in die USA aus. Bis zum Ende des Zweiten Weltkrieges ruft er mit Radioansprachen zum Widerstand gegen die Hitler-Diktatur auf. Aus Thomas Manns Rundfunkrede Deutsche Hörer im April 1942.
1: Hitler-Deutschland hat weder Tradition noch Zukunft. Es kann nur zerstören. Und Zerstörung wird es erleiden. Möge aus seinem Fall ein Deutschland erstehen, das gedenken und hoffen kann, dem Liebe gegeben ist, rückwärts zum Gewesenen und vorwärts in die Zukunft der Menschheit hinaus. So wird es statt tödlichen Hasses die Liebe der Völker gewinnen.

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1: Gib gut auf deine Träume Acht. Ohne sie bist du verraten und verkauft. Gib ihnen nur das Beste. Lies ihnen jeden Wunsch von den Augen ab. Und lass sie niemals warten. Gib gut auf deine Träume Acht, sonst fliegen sie davon. Und mit ihnen deine Flügel.
2: Und auf Polnisch. 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
0: Es ist 15 Uhr. 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
4: Ich bin Thomas Pleskin. Bundespräsident Frank-Walter Steinmeier hat den Autoanschlag am Rande des Berliner Christopher Street Days als Angriff auf die offene Gesellschaft verurteilt. In Hamm sagte er, er sei erschüttert und entsetzt.
5: Seine Gedanken seien bei Angehörigen und Freunden der beim Anschlag getöteten Frau und dem zum Teil schwer Verletzten, denen er vollständige Genesung wünsche, so Steinmeier. Ähnlich äußerte sich auch Kanzler Merz. Er befindet sich im ständigen Austausch mit Innenminister Dobrindt und den Behörden. Auch viele Promis reagierten entsetzt auf den Angriff. Sängerin Sarah Connor, die am Abend bei der Abschlusskundgebung des CSDs am Brandenburger Tor aufgetreten war, erklärte in einem emotionalen Video: Mir fehlen die Worte. Katrin Müller, Nachrichtenredaktion.
4: Wenn die AfD bei den Landtagswahlen in Sachsen-Anhalt und Mecklenburg-Vorpommern im September stärkste Kraft wird, sollte sie laut einer Umfrage auch an der Regierung beteiligt werden. In einer YouGov-Erhebung im Auftrag der dpa sagten das 47% der Befragten in Ostdeutschland und 37% der Befragten in Westdeutschland.
6: In Thüringen ist die AfD vor knapp 2 Jahren das bisher erste und einzige Mal stärkste Kraft bei einer Landtagswahl geworden. Keine andere Partei wollte mit ihr zusammenarbeiten. Die Landesregierung bildeten CDU, BSW und SPD, obwohl diesen drei Parteien ein Sitz für eine eigene Mehrheit fehlt. Die AfD in der Regierung wieder so verhindern, sollte sie, wie es Umfragen voraussagen, auch in Sachsen-Anhalt oder Mecklenburg-Vorpommern stärkste Kraft werden. Eher nein. Im Osten wie im Westen sind mehr Menschen dafür, dass die AfD dann mitregiert. Jan-Henner Reitze, Berlin.
4: Die schweren Waldbrände im Südwesten Frankreichs haben sich weiter ausgebreitet und den Großraum Bordeaux erreicht. Nach Angaben der Behörden wurden seit Mittwoch im Südwesten Frankreichs mehr als 200.000 Menschen in Sicherheit gebracht. Der größte Waldbrand in der Region hat inzwischen rund 42.000 Hektar Wald und Buschland zerstört. Irans Revolutionsgarden haben nach eigenen Angaben 6 Handelsschiffe vor einer Durchfahrt durch die Straße von Hormuz gestoppt. Die Garden erklärten, sie würden die Kontrolle über ein 240.000 Quadratkilometer großes Gebiet im Persischen Golf und der Straße von Hormuz durchsetzen. Kein Schiff könne passieren, ohne die iranischen Vorschriften einzuhalten.

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1: Warum erfüllen uns Gräser, eine Wiese, eine Tanne mit so reiner Lust? Weil wir da Lebendiges vor uns sehen, das nur von außen her zerstört werden kann, nicht durch sich selbst. Der Baum wird nie an gebrochenem Herzen sterben und das Gras nie seinen Verstand verlieren. Von außen droht ihnen jede mögliche Gefahr. Von innen her aber sind sie gefeit. Sie fallen sich nicht selbst in den Rücken wie der Mensch mit seinem Geist und ersparen uns damit das wiederholte Schauspiel unseres eigenen zwiespältigen, darum freilich auch entwicklungsfähigeren Lebens.

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1: Ein Mensch wird schon als Kind erzogen und dementsprechend angelogen. Er hört die wunderlichsten Dinge, wie dass der Storch die Kinder bringe. Nun, er durchschaut nach ein paar Jährchen, dass all das nur ein Ammenmärchen. Doch andere, weniger fromme Lügen, glaubt bis zum Tod er mit Vergnügen.
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0: Es ist 16 Uhr. 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
6: Ich bin Thomas Bleskin. Nach dem tödlichen Angriff am Rande des Berliner Christopher Street Days gehen die Ermittler von einem islamistischen Terroranschlag aus. Bundesinnenminister Alexander Dobrindt sagte am Tatort, der mutmaßliche Täter habe sich radikalisiert und gehöre der islamistischen Szene an.
7: Kanzler Merz spricht von einer abscheulichen Tat. Auch Berlins regierender Bürgermeister Wegner ist fassungslos. Die Polizei fahndet mit einem Foto nach dem Verdächtigen, dem 21-jährigen Abdul B. Er soll am Rande des Christopher Street Days im Großen Tiergarten mit einem Kastenwagen mehrere Menschen an- oder umgefahren haben. Der Wagen krachte schließlich gegen einen Baum. Der Fahrer flüchtete. Abdul B. wird der islamistischen Szene zugerechnet. Er hat wohl Familie in Berlin und wurde erst im Mai aus dem Jugendarrest entlassen. Katrin Müller, Nachrichtenredaktion.
6: Der schwere Waldbrand im Südwesten Frankreichs ist bis auf rund 15 Kilometer an Bordeaux herangerückt. Der Bürgermeister der Stadt erklärte, eine Evakuierung der Metropole werde derzeit nicht vorbereitet, die Stadt sei aber auf jede Entwicklung eingestellt. Seit Mittwoch wurden rund 220.000 Menschen in Sicherheit gebracht. Etwa 42.000 Hektar Wald und Buschland sowie rund 140 Wohnhäuser wurden zerstört. 2.500 Feuerwehrleute und 1.500 Soldaten kämpfen gegen die Flammen. Irans Revolutionsgarden zeigen sich beim Streit um die Straße von Hormuz unnachgiebig. Außerdem drohte die iranische Armee mit einer Ausweitung des Kriegsgebiets, falls die USA ihre Luftangriffe fortsetzen sollten.
8: Zunächst hat der Iran aber eigenen Angaben zufolge seine Angriffe auf die arabischen US-Verbündeten eingestellt, da die USA ihrerseits die Luftschläge zuletzt ausgesetzt hätten. Irans Revolutionsgarden hinderten derweil erneut Handelsschiffe daran, durch die Straße von Hormuz zu fahren. Der Streit um die Durchfahrtsrechte auf der Route gilt als Auslöser für die jüngste militärische Eskalation zwischen Washington und Teheran. Israels Ministerpräsident Benjamin Netanyahu kündigte unterdessen an, bei einem Treffen mit US-Präsident Donald Trump am Dienstag über die Lage im Iran reden zu wollen. Aus Tel Aviv, Cindy Richau.
6: Nach dem Absturz eines Kleinflugzeugs in ein Wohnhaus im niedersächsischen Ganderkesee ist die Ursache weiter unklar. Bei dem Unglück kamen die beiden Insassen ums Leben, zwei Männer aus Bremen, im Alter von 65 und 77 Jahren. Die Bewohner des Hauses waren nicht zu Hause, weitere Menschen wurden nicht verletzt. Das geborgene und beschlagnahmte Wrack wird jetzt untersucht.

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1: Hütet euch, andere Menschen zu verurteilen, sonst trifft euch selbst das Urteil. Wie ihr über andere zu Gericht sitzt, wird man über euch zu Gericht sitzen. Wie kommst du dazu, auf den Splitter im Auge deines Bruders zu starren und den Balken in deinem eigenen Auge zu übersehen? Wie kannst du zu deinem Bruder sagen, halte still, ich will dir den Splitter aus deinem Auge ziehen, da doch in deinem eigenen Auge ein ganzer Balken steckt? Du spielst falsch. Zieh erst den Balken aus deinem eigenen Auge, dann magst du versuchen, den Splitter aus dem Auge deines Bruders zu ziehen.

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1: Die Leute blicken immer so verächtlich auf vergangene Zeiten, weil die dies und jenes noch nicht besaßen, was wir heute besitzen. Das ist ein Denkfehler. Es ist nicht nur vieles hinzugekommen, es ist auch vieles verloren gegangen. Die von damals hatten vieles noch nicht, aber wir haben vieles nicht mehr.
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0: Es ist 17 Uhr. 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
5: Ich bin Thomas Bleskin. Der mutmaßliche Anschlag am Rande des Berliner Christopher Street Days wird als islamistisch motivierte Terrortat eingestuft. Nach Angaben von Bundesinnenminister Alexander Dobrindt gehört der weiterhin flüchtige 21-Jährige der islamistischen Szene an. Die Bundesanwaltschaft soll die Ermittlungen übernehmen.
6: Der Tatverdächtige Abdul B. wurde 2005 in Deutschland geboren und hat sich in den vergangenen Jahren ganz offensichtlich radikalisiert. Er wurde nach Aussage von Bundesinnenminister Dobrindt auch schon zu einer knapp 2-jährigen Haftstrafe verurteilt, die zur Bewährung ausgesetzt worden war. Kontrollen laufen auch an Bahnhöfen und Flughäfen im gesamten Bundesgebiet. Insgesamt sind nach jetzigem Stand 29 Menschen verletzt und das teils schwer. Lea Matschulat, Berlin.
5: Die schweren Waldbrände im Südwesten Frankreichs und in Spanien halten die Einsatzkräfte weiter in Atem. Im Großraum Bordeaux rückten die Flammen bis auf etwa 15 Kilometer an die Stadt heran. In Spanien meldeten die Einsatzkräfte inzwischen erste Fortschritte bei den Löscharbeiten. Fast jeder Zweite in Ostdeutschland befürwortet laut einer YouGov-Umfrage eine Regierungsbeteiligung der AfD in Sachsen-Anhalt und Mecklenburg-Vorpommern, sollte die Partei dort stärkste Kraft werden. In der Umfrage im Auftrag der dpa sagten das 47% der befragten Ostdeutschen, in Westdeutschland bejahten das 37%.
7: In Thüringen ist die AfD vor knapp 2 Jahren das bisher erste und einzige Mal stärkste Kraft bei einer Landtagswahl geworden. Keine andere Partei wollte mit ihr zusammenarbeiten. Die Landesregierung bildeten CDU, BSW und SPD, obwohl diesen 3 Parteien ein Sitz für eine eigene Mehrheit fehlt. Die AfD in der Regierung wieder so verhindern, sollte sie, wie es Umfragen voraussagen, auch in Sachsen-Anhalt oder Mecklenburg-Vorpommern stärkste Kraft werden. Eher nein. Im Osten wie im Westen sind mehr Menschen dafür, dass die AfD dann mitregiert. Jan-Henner Reitze, Berlin.
5: Nach dem Absturz eines Kleinflugzeugs in ein Wohnhaus im niedersächsischen Gandeikesee ist die Ursache weiter unklar. Bei dem Unglück kamen die beiden Insassen ums Leben, 2 Männer im Alter von 65 und 77 Jahren. Die Bewohner des Hauses waren nicht zu Hause, das Wrack der Maschine wird nun untersucht.

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1: Liebe ist die höchste, die mutigste aller Künste. Sie wagt die Bewegung ins Ungewisse und kümmert sich nicht um Verlust oder Gewinn. Sie öffnet die Augen für das Wunderbare. Sie ist das wahre Leben. Sie ist ein Spiel mit höchstem Einsatz, ein Risiko, eine Gefahr. Wer wagt, gewinnt, auch durch Verlust. Wer sich enthält, bleibt armselig und wird vorzeitig alt.

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1: Das Schweigen ist das wahre Gespräch unter Menschen, die sich gern haben. Wichtig ist nicht, was man sich sagt, sondern das, was man sich nicht sagen muss.
2: Und auf Polnisch. Milczenie jest prawdziwą rozmową między dwoma ludźmi, którym na sobie zależy. 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
0: Es ist 18 Uhr. 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
5: Ich bin Thomas Bleskin. Bundeskanzler Friedrich Merz hat nach dem mutmaßlich islamistischen Anschlag am Rande des Berliner Christopher Street Days zum Zusammenhalt aufgerufen. Vor einem Gedenkgottesdienst sagte der CDU-Politiker, solche Taten sollten die Gesellschaft spalten und ihr Offenheit und Freiheit nehmen. Die Menschen dürfen sich davon nicht einschüchtern lassen.
6: Diese Straftäter, diese Extremisten haben in der Mitte unserer Gesellschaft keinen Platz. Und wir werden nicht zulassen, dass dieses Gift des Terrorismus und dieses Gift gegen unsere Freiheit weiter um sich greift in unserer Gesellschaft. Aller parteipolitischen Meinungsverschiedenheiten. Wir werden die Freiheit unserer Gesellschaft verteidigen. Darauf können sich alle verlassen. Wir sind mehr, wir sind stärker und wir halten in unserem Land zusammen.
5: Bundeskanzler Merz. Nach dem Tatverdächtigen wird weiter gefahndet. Die Bundesanwaltschaft wird die Ermittlungen übernehmen. Die schweren Waldbrände im Südwesten Frankreichs und in Spanien halten die Einsatzkräfte weiter in Atem. Im Großraum Bordeaux rücken die Flammen bis auf etwa 15 Kilometer an die Stadt heran. In Spanien meldeten die Einsatzkräfte inzwischen erste Fortschritte bei den Löscharbeiten. Papst Leo XIV. Hat die Jugend weltweit zu einem zurückhaltenden Umgang mit sozialen Netzwerken und künstlicher Intelligenz ermahnt. Zu mehr Disziplin bei dem Thema rief das Oberhaupt der Katholiken in einer Videobotschaft auf.
7: Insta, TikTok oder auch KI, sie alle können uns in eine Scheinwelt katapultieren, warnt Leo hier. Und das bedeutet, sagt er, dass was wirklich zähle, werde unwichtig, Täuschung dagegen zur Realität. Erst kürzlich hat er ja auch schärfere Richtlinien für KI gefordert. Und auch in Deutschland wird ja gerade intensiv über die Risiken von sozialen Medien diskutiert. Auch über mögliche Altersgrenzen. Claudia Wächter, Rom.
5: Bei einem russischen Drohnenangriff auf einen Supermarkt im Norden der Ukraine sind mindestens 2 Menschen getötet worden. Nach Angaben der örtlichen Behörden war unter den Todesopfern ein 10-jähriges Kind. 13 weitere Menschen wurden verletzt. Russland greift in seinem seit fast 4,5 Jahren andauernden Krieg zuletzt verstärkt auch zivile Ziele in der Ukraine an.

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1: Papst Johannes der 23. Die 10 Gebote der Gelassenheit. Das 5. Gebot. Lesen. Nur für heute werde ich 10 Minuten meiner Zeit einer guten Lektüre widmen. Wie die Nahrung für das Leben des Leibes notwendig ist, ist die gute Lektüre notwendig für das Leben der Seele.

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1: Wenn du dich mit anderen vergleichst, könntest du bitter werden und dir nichtig vorkommen. Denn immer wird es jemanden geben, größer oder geringer als du. Sei du selbst. Vor allen Dingen heuchle keine Zuneigung. Noch sei zynisch, was die Liebe betrifft, denn auch im Angesicht aller Dürre und Enttäuschung ist sie doch immerwährend wie das Gras.
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8: Ich bin Thomas Bleskin. Bundesverkehrsminister Patrick Schnieder will Bundeskanzler Friedrich Merz um seine Entlassung bitten. Der CDU-Politiker erklärte, er ziehe damit die Konsequenzen aus den Entwicklungen der vergangenen Tage und wolle den aus seiner Sicht unwürdigen Zustand beenden. Nach der Absage des zunächst vorgesehenen Nachfolgers ist Schnieder bislang weiter im Amt. Als möglicher Nachfolger gilt der CDU-Politiker Steffen Bilger. Die Generalbundesanwaltschaft übernimmt die Ermittlungen nach dem Anschlag nahe des CSDs in Berlin. Das kündigte Bundesjustizministerin Hubich an. Von den gestern Verletzten ist aktuell keiner mehr in Lebensgefahr.
9: Polizei und Bundespolizei suchen nach Abdul B. Sie kontrollieren auch an Bahnhöfen und Flughäfen. Der Wagen, den der Tatverdächtige mutmaßlich absichtlich auf Passanten zusteuerte, ist mittlerweile bei der kriminaltechnischen Untersuchung. Nachdem der Wagen nicht mehr fuhr, habe Abdul B. die Menschen mit einer Stichwaffe angegriffen, sagte Bundesinnenminister Dobrindt. Kanzler Merz spricht von einem Anschlag auf unsere Freiheit und sagt, wir lassen uns nicht einschüchtern. Lea Matschulat, Berlin.
8: Fast jeder zweite Ostdeutsche befürwortet laut einer YouGov-Umfrage eine Regierungsbeteiligung der AfD, sollte sie bei den Landtagswahlen in Sachsen-Anhalt oder Mecklenburg-Vorpommern stärkste Kraft werden. Im Osten sprachen sich 47% dafür aus, im Westen 37%.
10: In Thüringen ist die AfD vor knapp 2 Jahren das bisher erste und einzige Mal stärkste Kraft bei einer Landtagswahl geworden. Keine andere Partei wollte mit ihr zusammenarbeiten. Die Landesregierung bildeten CDU, BSW und SPD, obwohl diesen 3 Parteien ein Sitz für eine eigene Mehrheit fehlt. Die AfD in der Regierung wieder so verhindern, sollte sie, wie es Umfragen voraussagen, auch in Sachsen-Anhalt oder Mecklenburg-Vorpommern stärkste Kraft werden? Eher nein. Im Osten wie im Westen sind mehr Menschen dafür, dass die AfD dann mitregiert. Jan-Henner Reitze, Berlin.
8: Bei einem russischen Drohnenangriff auf einen Supermarkt im Norden der Ukraine sind mindestens 2 Menschen getötet worden. Nach Angaben der örtlichen Behörden war unter den Todesopfern ein 10-jähriges Kind. 13 weitere Menschen wurden verletzt. Russland greift in seinem seit fast 4,5 Jahren dauernden Krieg zuletzt verstärkt auch zivile Ziele in der Ukraine an.

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1: Mark Twain, Schriftsteller. Als ich 14 war, war mein Vater so unwissend. Ich konnte den alten Mann kaum in meiner Nähe ertragen. Aber mit 21 war ich verblüfft, wie viel er in 7 Jahren dazugelernt hatte.

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1: Wir tun uns nicht immer leicht mit der Liebe, Bequemlichkeit, Gedankenlosigkeit, Reserviertheit. Auch Angst vor Blößen hindern uns oft, Liebe entgegenzunehmen oder zu schenken. Obwohl wir spüren, dass sie im Letzten das Maß aller Werte ist. Wir sind aufgerufen, aus vollem Herzen zu leben. Und das heißt auch, aus vollem Herzen zu lieben. Jeden Tag neu.
2: Und auf Polnisch. 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
9: 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Es ist 20 Uhr.
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10: Ich bin Thomas Pleskin. Nach dem mutmaßlich islamistischen Terroranschlag am Rande des Berliner Christopher Street Days ist der Tatverdächtige bei einem Polizeieinsatz getötet worden. Das bestätigte die Senatsinnenverwaltung. Nach Angaben von Bundesinnenminister Dobrindt hatte sich der 21-Jährige radikalisiert und gehörte der islamistischen Szene an. Bei dem Angriff mit einem Auto und einer Stichwaffe wurden eine Frau getötet und 29 Menschen verletzt. Der CDU-Politiker Steffen Bilger soll neuer Bundesverkehrsminister werden. Bundeskanzler Friedrich Merz will den parlamentarischen Geschäftsführer der Unionsfraktion als Nachfolger von Patrick Schnieder vorschlagen. Schnieder hatte zuvor selbst um seine Entlassung gebeten und damit auf die umstrittenen Personalentscheidungen der vergangenen Tage reagiert. Der zunächst vorgesehene Nachfolger Fritz Künzler hatte kurzfristig abgesagt. Fast jeder zweite Ostdeutsche befürwortet laut einer YouGov-Umfrage eine Regierungsbeteiligung der AfD, sollte sie bei den Landtagswahlen in Sachsen-Anhalt oder Mecklenburg-Vorpommern stärkste Kraft werden. Im Osten sprachen sich 47% dafür aus, im Westen 37%.
11: In Thüringen ist die AfD vor knapp 2 Jahren das bisher erste und einzige Mal stärkste Kraft bei einer Landtagswahl geworden. Keine andere Partei wollte mit ihr zusammenarbeiten. Die Landesregierung bildeten CDU, BSW und SPD, obwohl diesen 3 Parteien ein Sitz für eine eigene Mehrheit fehlt. Die AfD in der Regierung wieder so verhindern, sollte sie, wie es Umfragen voraussagen, auch in Sachsen-Anhalt oder Mecklenburg-Vorpommern stärkste Kraft werden. Eher nein. Im Osten wie im Westen sind mehr Menschen dafür, dass die AfD dann mitregiert. Jan-Henner Reitze, Berlin.
10: Irans Revolutionsgarden zeigen sich beim Streit um die Straße von Hormus unnachgiebig. Sie drohten mit einer Ausweitung des Kriegsgebiets, falls die USA ihre Luftangriffe fortsetzen sollten.
12: Zunächst hat der Iran aber eigenen Angaben zufolge seine Angriffe auf die arabischen US-Verbündeten eingestellt, da die USA ihrerseits die Luftschläge zuletzt ausgesetzt hätten. Irans Revolutionsgarden hinderten derweil erneut Handelsschiffe daran, durch die Straße von Hormus zu fahren. Der Streit um die Durchfahrtsrechte auf der Route gilt als Auslöser für die jüngste militärische Eskalation zwischen Washington und Teheran. Israels Ministerpräsident Benjamin Netanyahu kündigte unterdessen an, bei einem Treffen mit US-Präsident Donald Trump am Dienstag über die Lage im Iran reden zu wollen. Aus Tel Aviv, Cindy Richau.

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1: März 2009. Mitten in der Finanzkrise hält Bundespräsident Horst Köhler eine Rede in der Ruine der St. Elisabeth-Kirche in Berlin. Dabei geht er hart mit den Banken ins Gericht. Köhler fordert Solidarität mit den Ländern, die besonders schwer von der Krise getroffen wurden. Aus der Berliner Rede.
2: Freiheit ist kein Vorrecht, die besten Plätze für sich selbst zu reservieren. Wir wollen lernen, Freiheit nicht nur für uns zu nehmen, sondern sie auch anderen zu ermöglichen. Die Glaubwürdigkeit der Freiheit ist messbar in unserer Fähigkeit, Chancen zu teilen. Nach innen und nach außen. Und in unserer Bereitschaft zur Verantwortung für den Nächsten und das Wohl des Ganzen. Wenn wir das schaffen, dann holen wir das Beste aus uns Menschen heraus, was in uns steckt.

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1: Liebe ist kein Gegengeschäft. Wer für seine Liebe etwas zurückhaben will, macht schon im Ansatz alles falsch. Die Liebe ist per Definition vorbehaltlos. Das Aufregendste an der Liebe ist, dass sie sich verändert, dass sie wachsen kann. Auch wenn man denkt, mehr geht gar nicht. Liebe ist eine ständige Herausforderung, offen zu sein. Sie ist das größte Abenteuer des Lebens.
2: 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Miłość jest ciągłym wyzwaniem. 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
3: Es ist 21 Uhr. 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
4: Ich bin Thomas Pliskin. Nach dem mutmaßlich islamistischen Terroranschlag am Rande des Berliner Christopher Street Days ist der Tatverdächtige bei einem Polizeieinsatz getötet worden. Das bestätigte die Senatsinnenverwaltung. Nach Angaben von Bundesinnenminister Dobrindt hatte sich der 21-Jährige radikalisiert und gehörte der islamistischen Szene an. Bei dem Angriff mit einem Auto und einer Stichwaffe wurden eine Frau getötet und 29 Menschen verletzt. Der CDU-Politiker Steffen Bilger soll neuer Bundesverkehrsminister werden. Bundeskanzler Friedrich Merz will den parlamentarischen Geschäftsführer der Unionsfraktion als Nachfolger von Patrick Schnieder vorschlagen. Schnieder hatte zuvor selbst um seine Entlassung gebeten und damit auf die umstrittenen Personalentscheidungen der vergangenen Tage reagiert. Der zunächst vorgesehene Nachfolger Fritz Künzler hatte kurzfristig abgesagt. Fast jeder zweite Ostdeutsche befürwortet laut einer YouGov-Umfrage eine Regierungsbeteiligung der AfD, sollte sie bei den Landtagswahlen in Sachsen-Anhalt oder Mecklenburg-Vorpommern stärkste Kraft werden. Im Osten sprachen sich 47% dafür aus, im Westen 37%.
5: In Thüringen ist die AfD vor knapp 2 Jahren das bisher erste und einzige Mal stärkste Kraft bei einer Landtagswahl geworden. Keine andere Partei wollte mit ihr zusammenarbeiten. Die Landesregierung bildeten CDU, BSW und SPD, obwohl diesen drei Parteien ein Sitz für eine eigene Mehrheit fehlt. Die AfD in der Regierung wieder so verhindern, sollte sie, wie es Umfragen voraussagen, auch in Sachsen-Anhalt oder Mecklenburg-Vorpommern stärkste Kraft werden. Eher nein. Im Osten wie im Westen sind mehr Menschen dafür, dass die AfD dann mitregiert. Jan-Henner Reitze, Berlin.
4: Papst Leo XIV. Hat die Jugend weltweit zu einem zurückhaltenden Umgang mit sozialen Netzwerken und künstlicher Intelligenz ermahnt. Zu mehr Disziplin bei dem Thema rief das Oberhaupt der Katholiken in einer Videobotschaft auf.
6: Insta, TikTok oder auch KI, sie alle können uns in eine Scheinwelt katapultieren, warnt Leo hier. Und das bedeutet, sagt er, dass was wirklich zähle, werde unwichtig, Täuschung dagegen zur Realität. Erst kürzlich hat er ja auch schärfere Richtlinien für KI gefordert. Und auch in Deutschland wird ja gerade intensiv über die Risiken von sozialen Medien diskutiert. Auch über mögliche Altersgrenzen. Claudia Wächter, Rom.

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1: Mögest du Ruhe finden, wenn der Tag sich neigt und deine Gedanken noch einmal die Orte aufsuchen, an denen du heute warst. Gott sei mit dir. Ihnen eine ruhige Nacht.

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1: Dummheit ist ein gefährlicherer Feind des Guten als Bosheit. Gegen das Böse lässt sich protestieren, es lässt sich bloßstellen. Es lässt sich notfalls mit Gewalt verhindern. Gegen die Dummheit sind wir wehrlos. Weder mit Protesten noch durch Gewalt lässt sich hier etwas ausrichten. Daher ist dem Dummen gegenüber mehr Vorsicht geboten als gegenüber dem Bösen.
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0: Es ist 22 Uhr. 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
3: Ich bin Tine Klimach. Der Tatverdächtige des mutmaßlich islamistischen Anschlags nahe dem CSD in Berlin ist bei einem Polizeieinsatz getötet worden. Das bestätigte am Abend die Senatsinnenverwaltung. Bei dem Angriff gestern Abend mit einem Auto und einer Stichwaffe wurden eine Frau getötet und 29 Menschen verletzt.
4: Offenbar war der Verdächtige in eine Kleingartenkolonie geflohen, etwa 40 Autominuten vom Tatort entfernt. Dort konnte die Polizei ihn aufspüren und Abdul B. soll dann versucht haben, die Einsatzkräfte anzugreifen mit einer Stichwaffe. Daraufhin schossen die Polizisten. Abdul B. wurde tödlich verletzt. Der 21-jährige Deutsche soll der islamistischen Szene angehört haben. Ob er tatsächlich am Steuer des Anschlagswagens saß, werden die weiteren Ermittlungen zeigen. Aus Berlin, Lea Matschulat.
3: Der CDU-Politiker Steffen Bilger soll neuer Bundesverkehrsminister werden. Bundeskanzler Friedrich Merz will den bisherigen parlamentarischen Geschäftsführer der Unionsfraktion als Nachfolger von Patrick Schnieder vorschlagen. Schnieder hatte zuvor angekündigt, selbst um seine Entlassung zu bitten.
5: Damit ist die Hängepartie um das Verkehrsministerium wohl erst einmal vorbei. Schnieder erklärte, er wolle mit seinem Schritt die Konsequenzen aus den vergangenen Tagen ziehen und einen aus seiner Sicht unwürdigen Zustand beenden. Merz bedauerte nach Angaben seines Sprechers, dass der Wechsel wegen unvorhergesehener Umstände nicht wie geplant kommuniziert worden sei. Bilger gilt in der Union als ausgewiesener Verkehrsexperte. Er saß jahrelang im Verkehrsausschuss und war bereits Staatssekretär im Ministerium. Aus Berlin, Thomas Bleskin.
3: Die schweren Waldbrände im Südwesten Frankreichs und in Spanien halten die Einsatzkräfte weiter in Atem. Im Großraum Bordeaux rückten die Flammen bis auf etwa 15 Kilometer an die Stadt heran. Rund 220.000 Menschen wurden in der Region in Sicherheit gebracht. In Spanien waren nach Behördenangaben rund 120.000 Menschen von Evakuierungen oder Ausgangsbeschränkungen betroffen. Dort meldeten die Einsatzkräfte aber zuletzt erste Fortschritte bei den Löscharbeiten. Zum Sport. Radprofi Tadej Pogacar hat zum 5. Mal die Tour de France gewonnen und damit Radsportgeschichte geschrieben. Der Slowene dominierte die Rundfahrt mit 5 Etappensiegen und mehr als 6 Minuten Vorsprung auf Remco Evenepoel aus Belgien. Den Sieg auf der Schlussetappe in Paris holte sich Mathieu van der Poel aus den Niederlanden.

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1: Niemand lebt für sich allein. Leben heißt Teil eines Ganzen zu sein. Leben heißt teilnehmen, wahrnehmen, aufnehmen. Und das mit allen unseren Sinnen. 5 davon haben wir geschenkt bekommen. Hören, sehen, riechen, schmecken, fühlen. Das ist Leben. Leben ist auch atmen, denken, lachen, bewegen, sich freuen. Leben heißt lieben.

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1: Eine rabbinische Weisheit über das Gebet. Auch wenn du anfangs nichts weiter sagen kannst als Hilf mir, so ist das schon sehr gut. Wiederhole diese Worte so oft du kannst, bis Gott deinen Mund öffnet und Worte des Herzens über deine Lippen strömen.
2: Und jetzt auf Polnisch. 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
3: Ich bin Tine Klimach. Die Berliner Polizei hat den Tatverdächtigen des Anschlags nähe des CSDs in Berlin am frühen Abend erschossen. Der Verdächtige sei mit einer Stichwaffe auf die Einsatzkräfte zugegangen, sagte Polizeisprecher Florian Naht.
4: Der Tatverdächtige des Anschlags im großen Tiergarten ist hier von Spezialeinsatzkräften in einer Laubenkolonie in Berlin-Spandau lokalisiert worden und ist im Rahmen des Zugriffs auf unsere Einsatzkräfte mit einer Stichwaffe zugegangen, ist von unserem Spezialeinsatzkommando mit einer Schusswaffe gestoppt worden und ist in der Folge verstorben.
3: Nach dem Tod des Tatverdächtigen des mutmaßlich islamistischen Terroranschlags geht Bundesinnenminister Dobrindt aktuell von keiner weiteren Gefahr aus. Das sagte er in der ARD. Es gebe weitere Maßnahmen, aber man gehe jetzt aktuell von keiner weiteren Gefährdung aus. Nach der tagelangen Hängepartie um den Posten des Bundesverkehrsministers ist jetzt eine Lösung gefunden. Der bisherige parlamentarische Geschäftsführer in der Bundestagsfraktion, Steffen Bilger, wird Patrick Schnieder ablösen. Bundeskanzler Friedrich Merz werde den 47-jährigen Baden-Württemberger für den Posten vorschlagen, teilt ein Regierungssprecher mit. Die Entlassung Schnieders und die Ernennung Bilgers wird voraussichtlich am Mittwoch erfolgen. Papst Leo hat die Jugend weltweit zu einem zurückhaltenden Umgang mit sozialen Netzwerken und künstlicher Intelligenz ermahnt. Dazu rief das Oberhaupt von 1,4 Milliarden Katholiken in einer Videobotschaft auf.
5: Insta, TikTok oder auch KI, sie alle können uns in eine Scheinwelt katapultieren, warnt Leo hier. Und das bedeutet, sagt er, dass was wirklich zähle, werde unwichtig, Täuschung dagegen zur Realität. Erst kürzlich hat er ja auch schärfere Richtlinien für KI gefordert. Und auch in Deutschland wird ja gerade intensiv über die Risiken von sozialen Medien diskutiert. Auch über mögliche Altersgrenzen. Aus Rom, Claudia Wächter.
3: Tausende Menschen sind auf Mallorca gegen den Massentourismus auf die Straße gezogen. Die Demonstranten versammelten sich am Abend zunächst im Zentrum von Palma, der Hauptstadt der Insel. Von dort zog der Demonstrationszug durch die Innenstadt. Eine Initiative hatte unter dem Motto Mallorca am Limit bereits das dritte Jahr in Folge zum Protest aufgerufen. Die Polizei schätzte die Zahl der Demonstranten auf 25.000. Die Protester beklagen Wohnungsnot, Staus, Schmutz und Lärm durch Massentourismus auf der Insel.

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0: 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Die größten Worte der Menschheitsgeschichte. Januar 1979 in San Diego, Kalifornien. Brenda Spencer schießt aus ihrem Elternhaus auf die gegenüberliegende Schule. Dabei tötet die 16-Jährige den Schulleiter und den Hausmeister. Sie verletzt mehrere Schüler. Als Begründung sagt sie später: Ich mag Montage nicht. Bob Geldof verarbeitet den Amoklauf später in dem Lied I Don't Like Mondays. Es wird der erfolgreichste Song der Boomtonerettes.
1: 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Sie sorgt dafür, dass sie zu Hause bleiben. 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Sag mir, warum. 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
1: Wenn man wirklich liebt, ist Treue keine Last, sondern ein Vergnügen.
2: Und auf Polnisch. Kiedy kocha się rzeczywiście i naprawdę, wierność nie jest ciężarem, lecz rozkoszą.
0: Es ist 0 Uhr. 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
3: Ich bin Tine Klimach. Der Tatverdächtige des mutmaßlich islamistischen Anschlags nahe dem CSD in Berlin ist bei einem Polizeieinsatz getötet worden. Das bestätigte am Abend die Senatsinnenverwaltung. Bei dem Angriff gestern Abend mit einem Auto und einer Stichwaffe wurden eine Frau getötet und 29 Menschen verletzt.
4: Offenbar war der Verdächtige in eine Kleingartenkolonie geflohen, etwa 40 Autominuten vom Tatort entfernt. Dort konnte die Polizei ihn aufspüren und Abdul B. soll dann versucht haben, die Einsatzkräfte anzugreifen mit einer Stichwaffe. Daraufhin schossen die Polizisten. Abdul B. wurde tödlich verletzt. Der 21-jährige Deutsche soll der islamistischen Szene angehört haben. Ob er tatsächlich am Steuer des Anschlagswagens saß, werden die weiteren Ermittlungen zeigen. Aus Berlin, Lea Matschulat.
3: Der CDU-Politiker Steffen Bilger soll neuer Bundesverkehrsminister werden. Bundeskanzler Friedrich Merz will den bisherigen parlamentarischen Geschäftsführer der Unionsfraktion als Nachfolger von Patrick Schnieder vorschlagen. Schnieder hatte zuvor angekündigt, selbst um seine Entlassung zu bitten.
5: Damit ist die Hängepartie um das Verkehrsministerium wohl erst einmal vorbei. Schnieder erklärte, er wolle mit seinem Schritt die Konsequenzen aus den vergangenen Tagen ziehen und einen aus seiner Sicht unwürdigen Zustand beenden. Merz bedauerte nach Angaben seines Sprechers, dass der Wechsel wegen unvorhergesehener Umstände nicht wie geplant kommuniziert worden sei. Bilger gilt in der Union als ausgewiesener Verkehrsexperte. Er saß jahrelang im Verkehrsausschuss und war bereits Staatssekretär im Ministerium. Aus Berlin, Thomas Bleskin.
3: Stromkunden müssen im kommenden Jahr mit einer geringeren Entlastung bei den Netzentgelten rechnen. Sie sind ein wesentlicher Bestandteil des Strompreises. Nach dem Regierungsentwurf zum Wirtschaftsplan des Klima- und Transformationsfonds ist im kommenden Jahr ein Zuschuss von rund 5,5 Milliarden geplant. Das wäre eine Kürzung um fast 15%. Die Netzentgelte machen etwa ein Viertel des Strompreises aus. Der Slowene Tadej Pogačar hat die Tour de France gewonnen. Mit seinem 5. Gesamtsieg bei der Frankreich-Rundfahrt hat Pogačar Radgeschichte geschrieben. Nun gehört er zu dem exquisiten Kreis der 5-fach-Sieger. Die Schlussetappe hatte über den Pariser Montmartre bis an den Champs-Élysées geführt und war wegen der Waldbrände verkürzt worden.

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1: Du siehst nachts viele Sterne am Himmel, aber findest sie bei Sonnenaufgang nicht mehr. Kannst du deshalb sagen, dass tagsüber keine Sterne am Himmel stehen? So sage auch nicht, dass es keinen Gott gibt, weil du ihn in den Tagen deiner Unwissenheit nicht

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1: Die wahre Lebenskunst besteht darin, im Alltäglichen das Wunderbare zu sehen.
2: Und auf Polnisch. Prawdziwa sztuka życia polega na tym, by widzieć piękno w codzienności.
0: Es ist 1 Uhr. 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
3: Ich bin Tine Klimach. Die Berliner Polizei hat den Tatverdächtigen des Anschlags nahe des CSDs in Berlin am frühen Abend erschossen. Der Verdächtige sei mit einer Stichwaffe auf die Einsatzkräfte zugegangen, sagte Polizeisprecher Jörn Iffländer.
4: Der Tatverdächtige des Anschlags im großen Tiergarten ist hier von Spezialeinsatz

0: Streitkräften in einer Laubenkolonie in Berlin-Spandau lokalisiert worden und ist im Rahmen des Zugriffs auf unsere Einsatzkräfte mit einer Stichwaffe zugegangen, ist von unserem Spezialeinsatzkommando mit einer Schusswaffe gestoppt worden und ist in der Folge verstorben.
1: Der Tatverdächtige soll am Samstagabend am Rande des CSDs in Berlin mit einem Van in eine Menschenmenge gefahren sein. Eine Frau wurde getötet, 29 weitere Menschen wurden verletzt. Die Ermittler gehen von einem islamistischen Terroranschlag aus. Nach den von Bundeskanzler Friedrich Merz bekannt gegebenen Personalwechseln in Kabinett, Kanzleramt und Bundestagsfraktion ist nun die Partei an der Reihe. In einer Pressekonferenz will der CDU-Chef heute Mittag bekannt geben, wer den künftigen Gesundheitsminister Carsten Lindemann als CDU-Generalsekretär ablösen soll. Dafür gilt seit einigen Tagen die bisherige Schatzmeisterin Franziska Hoppermann als gesetzt. In dieser Woche werden sich vermutlich viele ins Arbeitszimmer zurückziehen, ihre Unterlagen nach alten Quittungen durchforsten und vielleicht auch fluchen, denn am Freitag müssen die meisten ihre Steuererklärung für das vergangene Jahr abgeben. Ausgenommen sind Menschen, die einen Steuerberater haben.
2: Wer jetzt noch mehr Zeit braucht, weil etwa Unterlagen fehlen, sollte dem Finanzamt das mitteilen, formlos per Mail oder Brief. Ein Antrag, die Frist zu verlängern, wird meist akzeptiert, vor allem wenn dafür gute Gründe vorliegen. Die Steuererklärung kann auch unvollständig abgegeben werden, das sollte aber entsprechend vermerkt sein und die fehlenden Unterlagen sollten zügig nachgereicht werden. Die Steuererklärung viel zu spät abgeben kann teuer werden, mindestens 25 Euro pro Monat werden fällig. Außerdem schätzen die Ämter dann oft die Steuergrundlage, oft zum Nachteil der Steuerzahler. Thomas Bremser, Nachrichtenredaktion.
1: Die schweren Waldbrände im Südwesten Frankreichs und in Spanien halten die Einsatzkräfte weiter in Atem. Im Großraum Bordeaux rückten die Flammen bis auf etwa 15 Kilometer an die Stadt heran. Rund 220.000 Menschen wurden in der Region in Sicherheit gebracht. In Spanien waren nach Behördenangaben rund 120.000 Menschen von Evakuierungen und Ausgangsbeschränkungen betroffen. Dort meldeten die Einsatzkräfte aber zuletzt erste Fortschritte bei den Löscharbeiten.

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1: Rache ist das Eingeständnis schmerzlichen Getroffenseins. Es zeugt nicht von Seelengröße, sich von Beleidigungen beeindrucken zu lassen. Derjenige, der dich verletzt hat, ist entweder stärker oder schwächer als du. Ist er schwächer? Schone ihn. Ist er stärker? Schone dich.

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1: Bei allzu beharrlicher Treue kann es vorkommen, dass man seinem eigenen Wesen untreu wird.
2: Und auf Polnisch. Przy zbyt wytrwałej wierności może zdarzyć się bycie niewiernym wobec samego siebie.
0: Es ist 2 Uhr. 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
3: Ich bin Tine Klimach. Staatsanwaltschaft und Polizei ermitteln nach dem mutmaßlich islamistischen Terroranschlag nahe des CSD in Berlin. Der Tatverdächtige ist tot. Bei dem Anschlag am Samstag soll Abdul B. 29 Menschen verletzt und eine Frau getötet haben. Er hatte sich radikalisiert, Straftaten begangen. Nun geht es um die Frage, warum er auf freiem Fuß war.
4: Abdul B. gehörte zur islamistischen Szene. Er soll mehrfach versucht haben, sich der Terrormiliz IS anzuschließen. Er saß im Libanon kurz in Haft. Hier in Deutschland wurde eine knapp zweijährige Verurteilung zur Bewährung ausgesetzt. Das kritisiert Bundesinnenminister Dobrindt, unter anderem im ZDF.
5: Es wird ein Teil der Aufarbeitung sein, ob man hier in der Tat mit Bewährungsstrafen arbeiten kann. Ich glaube, dass das nicht der